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1: Mit Alex Sücker. Eine gute Nachricht für alle, die wieder schlecht geschlafen haben. Mit der großen Hitze ist es bald vorbei. Österreich hat heuer wieder überdurchschnittlich viele Tropennächte erlebt. Allein in der Wiener Innenstadt wurden heuer schon an 34 Nächten mehr als 20 Grad gemessen. Dann spricht man offiziell von einer Tropennacht. In Eisenstadt waren es 17, in Linz 14. Die Hitze hat nicht nur Einfluss auf unseren Schlaf, sondern auch auf unser Kaufverhalten. Wie eine Umfrage des Handelsverbands heute zeigt, suchen derzeit viele Zuflucht in klimatisierten Geschäften oder begrünten Einkaufsstraßen, ob man reiner will.
2: Gleichzeitig meiden viele Menschen körperliche Anstrengungen, suchen gezielt schattige oder klimatisierte Orte auf. Das führt dazu, dass eben Einkaufszentren, aber auch begrünte Einkaufsstraßen sehr stark davon profitieren. Hingegen stark versiegelte Stadtzentren ohne Grün und Schatten, die verlieren in diesen Phasen deutlich an Attraktivität.
1: Den größten Umsatz haben in den vergangenen Tagen und Wochen Getränkehersteller und Anbieter von Klimageräten gemacht. Margarete Kritz-Zwitkowitz will in der Wiener Wirtschaftskammer einiges umkrempeln. Sie hat gestern offiziell den zurückgetretenen Walter Ruck beerbt. In ihrer Angelobung spricht sie von einem neuen Stil und umfassenden Reformen. Dazu gehört auch ein Verhaltenskodex für die Wirtschaftskammer-Funktionäre. Und noch Fußball. Für Sturm Graz hätte es in der Champions League Quali am Abend besser laufen können. Die Grazer verlieren das Hinspiel in Runde 3 gegen Fenerbahce Istanbul mit 0:2. Die erste Niederlage für Sturm nach 17 ungeschlagenen Pflichtspielen. Das Rückspiel steigt nächste Woche Dienstag in Graz.
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3: Einen schönen guten Morgen heute am Donnerstag, den 6. August. Es ist 6:02 und wir starten in den Morgen mit den Ilztalern. Ein bayerisches Madl, zwei steirische Burm und danach natürlich der Blick aufs Wetter und auf den Verkehr in Österreich. Schönen guten Morgen.

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1: Kommen wir nun zum Wetter für Wien.
2: Heute wird es noch einmal sehr heiß mit Höchstwerten zwischen 35 und 37 Grad. Für viele Stunden scheint die Sonne, doch am Nachmittag steigt in der schwülen Luft die Wahrscheinlichkeit für ein Wärmegewitter. In der Früh frischt der West- und Nordwestwind lebhaft auf, dabei sind zeitweise kräftige Böen möglich. Aktuell messen wir in Wien 27 Grad. Das war unser Blick auf das Wetter.
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2: Es ist kurz nach 6 Uhr und momentan kommen Sie ohne längere Verzögerungen oder Staus voran. Kommen Sie gut an Ihr Ziel.

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Wenn sie liebt, Mario und Christoph, schönen guten Morgen. Der 6. August ist heute und 1284 soll sich der Legende nach eine der bekanntesten Geschichten Deutschlands ereignet haben. Der Auszug des Rattenfängers von Hameln. Nachdem die Stadt ihm den versprochenen Lohn für das Vertreiben der Ratten verweigerte, lockte er, so erzählt es die Sage, mit seiner Flöte die Kinder aus Hameln, die nie wieder zurückkehrten. Ob die Geschichte wahr ist, weiß man bis heute nicht. Fest steht aber, die Sage vom Rattenfänger fasziniert Menschen seit Jahrhunderten und gehört zu den bekanntesten Legenden Europas. Ja, das war 1284 und jetzt wieder zurück ins Jahr 2026. Die Zillertalamander sind dran. Da bleibt keiner mehr sitzen, also aufstehen.

Die Storkogler, einen wunderschönen guten Morgen, heute am 6. August. Wir haben einen Donnerstag. Ja, weiter geht's jetzt in Guten Morgen mit Radio VM1 mit der Jazz Kitty und die singt uns A Wunder.

0: Hallo?
1: Hallo, Susi! Ja, servus! Gitl spricht. Du stell dir vor, hörst der Karl. Na, sowas. Haha, was hätte er immer eine Brot? Stell dir vor, mit wem ich den gestern gesehen hab. Mit seiner

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Madl Rucktech zur war, die Goldrieder waren das in Guten Morgen mit Radio VM1, heute am 6. August. Jetzt geht's noch schnell ins Brixental und dann gibt's das Tageshoroskop für heute.

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1: Willkommen zum ersten Teil des heutigen Tageshoroskops. Wir beginnen wie gewohnt mit den Steinböcken und die spüren heute, dass heute vieles leichter fällt als gedacht. Eine unerwartete Entwicklung spielt Ihnen in die Karten. Nutzen Sie den Schwung für Ihre nächsten Schritte. Die Wassermänner dürfen sich von ihrer Neugier leiten lassen. Eine spontane Idee bringt Bewegung in eine festgefahrene Angelegenheit. Bleiben Sie offen für ungewöhnliche Lösungen. Die Fische stehen unter einem besonderen günstigen Stern für zwischenmenschliche Beziehungen. Ein herzliches Gespräch schenkt Ihnen neue Zuversicht. Zeigen Sie ruhig, was Sie bewegt. Die Widder verspüren den Drang, endlich Entscheidungen zu treffen. Die Sterne geben Ihnen den Mut, alte Zweifel hinter sich zu lassen. Handeln Sie mit Überzeugung. Die Stiere sollten heute den Blick auf das richten, was bereits gelungen ist. Daraus wächst neues Selbstvertrauen für kommende Aufgaben. Und die Zwillinge, die überraschen mit Ideen, die genau den Nerv der Zeit treffen. Ein unerwarteter Kontakt eröffnet interessante Möglichkeiten. Vertrauen Sie auf Ihre Spontanität. Jetzt kommt die Volkshilfe mit Schritt für Schritt und danach folgt der zweite Teil.

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1: So, jetzt zum zweiten Teil des heutigen Tageshoroskops für den 6. August, und zwar die Krebse, die erkennen heute klar, welche Menschen ihnen wirklich gut tun. Eine Begegnung bringt Wärme und neue Kraft. Hören Sie auf Ihr Herz statt auf fremde Erwartungen. Die Löwen strahlen Optimismus aus und ziehen positive Entwicklungen an. Eine Chance bietet sich schneller als gedacht. Ergreifen Sie sie mit Selbstvertrauen. Die Jungfrauen entdecken heute eine Lösung, die bislang übersehen wurde. Ihre Geduld und ihr scharfer Blick machen den Unterschied. Kleine Schritte führen jetzt sehr weit. Die Wagen dürfen sich auf einen Tag voller guter Schwingungen freuen. Ein Kompliment oder eine nette Geste hebt ihre Stimmung. Die Skorpione spüren, dass sich eine neue Richtung abzeichnet. Ihr Instinkt weist ihnen den richtigen Weg, auch wenn andere noch zweifeln. Bleiben sie sich aber selbst treu. Und zuletzt die Schützen, die verspüren Aufbruchstimmung und möchten neue Horizonte erkunden. Eine spontane Gelegenheit sollten sie sich nicht entgehen lassen. Die Sterne laden sie ein, mutig nach vorne zu gehen. Das war das heutige Tageshoroskop. Ich hoffe, Ihres war ein gutes.

über den See von den Zillertaler Horderlumpen. Am 6. August 1926, da begann eine neue Ära des Kinos, und zwar in New York stellte Warner Bros. Das Vitaphone-System vor. Zum ersten Mal konnten Filme mit synchronisiertem Ton gezeigt werden. Der Anfang vom Ende des Stummfilms und der Startstoß für das moderne Kino, wie wir es heute kennen. Das war 1926. Die Südsteirer sind jetzt dran bei uns mit Orch Katzel Schworf.

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1: Gleich ist es 7 Uhr. Jetzt kommen dann gleich die Nachrichten und danach bin ich wieder für Sie da. In der nächsten Stunde, ja, wie immer, gibt's den Mondkalender hier auf Radio VM1. Also bis gleich. Hey,

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1: Mit Alex Sücker. Die zum Teil schlechten Ernten wegen der Hitze und Trockenheit werden auch wir Konsumenten zu spüren bekommen, nämlich indem Lebensmittel teurer werden. Die Getreideernte liegt heuer 20% unter der des Vorjahres. Ohne Preiserhöhungen hat Österreichs Landwirtschaft kaum Überlebenschancen, sagt Lorenz Mayer vom AMA-Vorstand.
2: Momentan ist der Anteil in einer Semmel 1 Cent. Das heißt, würden sich die Preise verdoppeln, wäre das ein weiterer Cent dazu. Wenn jeden Tag eine Semmel ist, sind das 3,65 € im Jahr. Ich glaube, das ist leistbar und sichert uns die Versorgung für die Zukunft.
1: Aktuell bekommen Österreichs Bauern rund 245 Euro für eine Tonne Weizen. Die Produktionskosten liegen bei etwa 300 Euro. Österreich erlebt immer mehr Tropennächte, das zeigen Aufzeichnungen der Geosphere Austria. Heuer hat es in den meisten Landeshauptstädten schon mehr davon gegeben als im Jahresmittel von 1991 bis 2020. In Wien wurden 34 Tropennächte gezählt, in Eisenstadt 17 und in Linz hat es an 14 Nächten mehr als 20 Grad gehabt. Im Streit um die Straße von Hormus kommt Bewegung. Der Iran und der Oman haben sich auf eine neue Route durch die für den weltweiten Ölhandel so wichtige Meerenge geeinigt. Derzeit werde eine gemeinsame Erklärung fertiggestellt, wenn bestimmte dritte Parteien den Deal nicht behindern, heißt es aus Teheran mit Blick auf die USA. Angeblich will der Iran hohe Gebühren für die Durchfahrt verlangen. Und Teile einer SpaceX-Rakete sind auf den Mond gekracht. Das haben Wissenschaftler jetzt bestätigt. 4 Tonnen Weltraumschrott sind gestern in der Früh auf dem Mond eingeschlagen. Sie gehören zu einer Falcon 9-Rakete, die im Vorjahr 2 Mondlandegeräte ins All befördert hat. Schuld an der Bruchlandung war offenbar eine Mischung aus Sonnenaktivität und Schwerkraft.
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3: Einen wunderschönen guten Morgen in der zweiten Stunde. Guten Morgen mit Radio VM1. Es ist kurz nach 7 und wir gehen in die Stunde. Besser gesagt, wir rollen in die Stunde mit Volkstirol. I am a Rolling Stone in the bag at home. Ja, interessanter Titel. Und danach gibt's natürlich den Blick aufs Wetter und auf den Verkehr in Österreich.

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1: Kommen wir nun zum Wetter für Wien.
2: Heute wird es noch einmal sehr heiß mit Höchstwerten zwischen 35 und 37 Grad. Für viele Stunden scheint die Sonne, am Nachmittag steigt in der schwülen Luft die Wahrscheinlichkeit für ein Wärmegewitter. In der Früh frischt der Wind lebhaft auf, zeitweise sind kräftige Böen möglich. Aktuell messen wir in Wien 26 Grad. Das waren die aktuellen Wetterinformationen.
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2: Es ist kurz nach 7 Uhr und aktuell gibt es keine längeren Staus oder Verzögerungen. Wir wünschen eine sichere Fahrt.

unser Sascha aus der Nick und seine Obergreiner. Hallo, kleine Maus, dieser schwungvolle Titel, der wohl allen bekannt ist. Jetzt geht's weiter mit der blöden Geschichte von Zwirn. Und danach gibt's den Mondkalender hier auf Radio VM1.

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1: Willkommen zum Mondkalender für den 6. August. Heute steht der Mond im letzten Viertel und befindet sich im Sternzeichen Stier. Die abnehmende Mondphase gilt als ideale Zeit, um Ordnung zu schaffen, Überflüssiges loszulassen und Dinge abzuschließen. Der Stiermond unterstützt außerdem alles, was mit Beständigkeit und Bodenständigkeit zu tun hat. Im Garten sind heute Arbeiten an Wurzelgemüse sowie Jäten und Ernten besonders begünstigt. Auch im Haushalt gelingen Aufräum- und Reinigungsarbeiten jetzt besonders gut. Wer sich etwas Gutes tun möchte, nutzt den Tag am besten für bewusste Entspannung und tankt neue Kraft für die kommenden Tage.

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Ja, mein Mutter war es, das Original Tiroler Echo. Heute wirkte es selbstverständlich, doch Ende des 19. Jahrhunderts war selbst der Bleistift noch Gegenstand technischer Innovationen. Im August 1898 wurde ein verbesserter Bleistift vorgestellt. Durch eine optimierte Bauweise sollte die Mine besser geschützt werden, seltener brechen und sich der Stift angenehmer benutzen lassen. Ein kleines Detail mit großem Nutzen im Alltag. Ja, das war 1898. Heute kann man sich den Bleistift gar nicht mehr wegdenken. Dos Pancotti ist dran und seine Chefpartie mit Tornado. One, two, three.

Ganz zärt hat der Herrgott die Zillertaler gemacht. Das waren die Hegel. Ja, sie sind schon ein bisschen von sich eingenommen, die Zillertaler. Heute ist in den USA und vielleicht auch bei uns der nationale Zehnwackeltag. Ja, das klingt verrückt, ist es auch, die Idee dahinter. Schuhe aus, die Zehen bewegen und den Füßen mal etwas Aufmerksamkeit schenken. Wer den kuriosen Feiertag erfunden hat, das weiß bis heute niemand. Gewackelt wird trotzdem. Und vielleicht sogar zur Musik, denn im Dorf spielt heute der Steirer auf. Gerhard Knapp, schönen guten Morgen.

Chris Steger in Guten Morgen mit Radio VM1 mit Präsident. Ja, wussten Sie, ich meine, das unnütze Wissen kommt erst in der nächsten Stunde, aber wussten Sie, dass 1997 Microsoft Apple gerettet hat? Ja, ausgerechnet der größte Konkurrent investierte 150 Millionen US-Dollar in Apple. Auf der Macworld kündigte Steve Jobs die überraschende Zusammenarbeit mit Microsoft an. Ohne diesen Deal hätte Apple möglicherweise nicht überlebt. Interessant. Ein super Talk mit super Light. Das wird er sich gedacht haben damals, der Steve Jobs. Aber bei uns sind es die Brixental-Burm, die diesen Titel jetzt performen, sagt man in Amerika.

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1: Auch diese Stunde neigt sich dem Ende zu. Ja, Scharf wie Chili ist noch dran von den Geschwistern Scharf. Und danach gibt's um 8 Uhr wieder die Nachrichten. Und danach bin ich wieder für Sie bereit. Und in der nächsten Stunde, ja, da gibt's den Alltagstipp und natürlich das Rezept für Ihre Mittagspause. Also bis bald.

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1: Mit Alex Sücker. Die Hitzewellen und speziell die extreme Trockenheit werden Lebensmittel teurer machen. Damit rechnet man bei der Agrarmarkt Austria. Österreichs Getreideernte liegt 20% unter dem Vorjahresschnitt. Im Osten Österreichs betragen die Ausfälle sogar 70% oder 80%. Und bei vielen anderen Kulturen schaut es gerade nicht viel besser aus, sagt Lorenz Mayer vom AMA-Vorstand.
2: Wenn wir in den Herbst schauen, da schauen wir mit großer Sorge hinein. Wir sehen auf der einen Seite den Mais, der in vielen Bereichen jetzt teilweise sogar schon siliert wird, damit wir Tierfutter haben, weil vor allem auch in der tierischen Produktion die Almen, die Weiden, alles ist dürr, alles ist trocken, hier diese Kultur gebraucht wird.
1: Aktuell bekommen Österreichs Bauern rund 245 Euro für eine Tonne Weizen. Die Produktionskosten liegen bei etwa 300 Euro. Auch zwei Waldbrände beschäftigen uns heute früh. In St. Egiden in Niederösterreich stehen etwa 100 Hektar Wald in Flammen. Der Brand konnte in der Nacht zumindest unter Kontrolle gebracht werden. Seit in der Früh sind wieder Löschflugzeuge im Einsatz. Im Bezirk Liezen in der Obersteiermark sind gestern 6 kleinere Waldbrände ausgebrochen. Sie wurden offenbar durch Blitzschlag während eines heftigen Unwetters am Abend ausgelöst. Teile einer SpaceX-Rakete sind auf den Mond gekracht. Das haben Wissenschaftler jetzt bestätigt. 4 Tonnen Weltraumschrott sind gestern in der Früh auf dem Mond eingeschlagen. Sie gehören zu einer Falcon 9-Rakete. Schuld an der Bruchlandung war offenbar eine Mischung aus Sonnenaktivität und Schwerkraft. Der Schweizer Skistar Lara Gut-Bechrami hat gestern überraschend ihre Profikarriere beendet. Die 35-Jährige hat sich im November im Training am Knie schwer verletzt. Bis zuletzt hat sie ihr Comeback aber offen gelassen. Gut war Olympiasiegerin und Doppelweltmeisterin im Super-G und Riesentorlauf.
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3: Es ist 8 Uhr vorbei. Schönen guten Morgen. Wir starten die Stunde mit Carlo Brunner und dem Alpenland Sepp mit Superländer und Alpenland. Und danach der Blick aufs Wetter und auf den Verkehr in Österreich.

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1: Kommen wir nun zum Wetter für Wien.
2: Heute wird es noch einmal sehr heiß mit Höchstwerten zwischen 35 und 37 Grad. Für viele Stunden scheint die Sonne, doch am Nachmittag steigt in der schwülen Luft die Wahrscheinlichkeit für ein Wärmegewitter. In der Früh frischt der West- und Nordwestwind lebhaft auf, zeitweise sind kräftige Böen möglich. Aktuell messen wir in Wien 27 Grad. Das war das Wetter.
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2: Es ist kurz nach 8 Uhr und auf den Straßen herrscht aktuell freie Fahrt ohne wesentliche Zeitverluste. Wir wünschen eine gute Fahrt.

0: Ich spiele so gern als Steirische. Der René Schneider war das. Und jetzt gibt's die Spatzen 2000. Da is was, ja. Danach kommt dann der Alltagstipp. Wahrscheinlich meinen Sie diesen. Schönen guten Morgen.
1: Da

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1: Den heutigen Alltagstipp, den schickt uns Mario aus dem Lechtal. Und zwar geht's da um die Temperaturen und das passt ja ganz genau. Wenn die Temperaturen so hoch sind, hilft ein einfacher Trick. Legen Sie Ihre Handgelenke oder Unterarme für 20 bis 30 Sekunden unter kaltes, aber nicht eiskaltes Wasser. Dort verlaufen viele Blutgefäße dicht unter der Haut, sodass der Körper die Wärme schneller abgeben kann. Das sorgt oft schon nach kurzer Zeit für ein angenehm kühleres Gefühl. Ideal zwischendurch im Büro, zu Hause oder unterwegs.
0: Haben auch Sie einen Alltagstipp, welchen Sie uns mitteilen möchten? Dann rufen Sie uns an unter 013 3x die 6 und 3x die 7 oder schreiben Sie uns auf www.vm1.at.

Diskotanzkapelle mit Johann K. Das wissen wir alle. Das ist der Hansi Krankl und Rostige Flügel haben sie uns gesungen. Ja, haben sie schon gefrühstückt oder ist es schon eine Zeit her? Vielleicht ist gerade Zeit für eine Brennerjausen, die Tiroler Alpenkavaliere.

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Jungfresh und steirisch, Sonnenseiten in Guten Morgen mit Radio VM1. Heute am Donnerstag, den 6. August. Jetzt kommt Matakustik mit einer Krankheit, die Sie hoffentlich nicht haben, und zwar mit einer Rosenallergie. Und danach gibt's die kulinarische Reise hier auf Radio VM1.

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1: Heute am Donnerstag gibt's Backhändl mit Erdäpfel-Vogelsalat. Wenn ein Gericht für die österreichische Wirtshausküche steht, dann gehört das Backhändl ganz bestimmt dazu. Knusprige Panier, zartes Hühnerfleisch und ein frischer Erdäpfelsalat machen diesen Klassiker zu einem beliebten Essen für die ganze Familie. Dafür benötigen Sie nur Hühnerteile oder Hühnerbrust, Mehl, Eier, Semmelbrösel, Erdäpfel, Vogelsalat, Zwiebel, Essig, Öl, Kürbiskernöl, Salz und Pfeffer. Würzen Sie die Hühnerstücke mit Salz und Pfeffer und wenden Sie sie anschließend in Mehl, verquirlten Ei und Semmelbröseln. Backen Sie die panierten Stücke in heißem Öl goldbraun und knusprig aus. Für den Salat kochen Sie die Erdäpfel, schneiden Sie sie in Scheiben und vermengen sie mit Zwiebel, Essig, Öl und Kürbiskernöl. Zum Schluss den Vogelsalat unterheben und das Backhändl frisch und knusprig mit dem Erdäpfelsalat servieren. Mahlzeit!
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Ja, ich war auch nie ein Casanova. 8.38 Uhr ist es bereits und wir werfen noch einen kurzen Blick in die Geschichte. Heute vor 90 Jahren, am 6. August 1936, sorgte Jesse Owens bei den Olympischen Spielen in Berlin für einen unvergesslichen Moment. Der US-Sprinter holte eine seiner 4 Goldmedaillen und begeisterte mit einer Leistung, über die bis heute gesprochen wird. Gleichzeitig setzte er ein starkes Zeichen gegen die rassistischen Vorstellungen des NS-Regimes und zeigte, dass auf der Laufbahn nur eines zählt, nämlich die Leistung, ein sportlicher Moment, der Geschichte geschrieben hat. Und jetzt geht's zu den Hurfis. Die Heimweh-Melodie ist dran. Einen schönen guten Morgen.

0: Die Kreini sind guten Morgen mit Radio VM1. 8.45 Uhr ist es bereits. Wir waren jetzt viel in der Vergangenheit. Jetzt geht's in die Zukunft und zwar zu den Heimatgrüßen um 11. Und da meldet sich unser Kali Lenz aus einem ganz besonderen Museum, nämlich aus dem Sensenwerk in Deutsch-Feistritz. Das Sensenwerk wurde 1849 in Betrieb genommen und es wurde bis 1984 dort produziert. Kali, werden dort auch noch Sensen hergestellt?
1: Man könnte. Die Maschinen, die Geräte funktionieren alle noch im Sensenwerk Deutsch-Feistritz, auch die Wasserräder. Wir schauen uns das heute im Detail an. Wir gehen sogar durch diese Fluteranlage. Ich bin schon neugierig, wie nass ich da wäre. Ich habe mich sicherheitshalber wasserfeste Schuhe angezogen. Und wenn wir zurückschauen auf die Hochblüte der Sensenerzeugung, das ist hochinteressant, wie viele Sensen damals erzeugt wurden.
2: Ja, in der Hochblüte, also wir haben Aufzeichnungen, sind bis zu 60.000 Sensen wurden hier produziert, je nach Auftragslage. Es hat eine wechselvolle Geschichte, das Sensenwerk, also 1849 ist er dann gut gelaufen, also bis zum Ende des Jahrhunderts. Das Tolle dran ist eben, dass wir hier die Anlage haben, die eben so, wie sie 1849 errichtet wurde, großteils erhalten ist.
1: Das klingt ja alles sehr, sehr spannend. Ich werde mich dann auf den Weg machen, dass ich rechtzeitig dort bin. Wir melden uns, wenn ich sage wir, Hannes Köck vom Museumsverein und ich, ab 11 Uhr aus dem Sensenwerk Deutsch-Feistritz. Freu mich schon.
0: Danke, Kali. Wir freuen uns auch schon auf deine Heimatgrüße aus dem Sensenwerk in Deutsch-Feistritz. Jetzt geht's weiter mit Florian Fesel, Fesels Oldie Medley.

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1: Uhr 8:56 ist es bereits. Gott sei Dank ist es nicht mehr so heiß. In der nächsten Stunde geht's weiter mit der Bauernregel, dem Namenstag. Und natürlich gibt's auch unser unnützes Wissen wieder. Und natürlich die beste Musik hier auf Radio VM1. Jetzt gibt's noch Zeitlos mit Zeitlos Fetzig. Und danach kommen die Nachrichten. Und dann bin ich wieder für Sie bereit.

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1: Mit Alex Hücker. Die Lage am heimischen Arbeitsmarkt ist angespannt und die Verunsicherung kommt auch bei vielen Beschäftigten an. Nur knapp ein Drittel denkt derzeit darüber nach, den Job zu wechseln. Nur die Gen Z, also die 20- bis 30-Jährigen, denkt öfter an einen Jobwechsel, sagt Andrea Berger von Market Agent.
2: Durch einen Wechsel erwarten sich die Menschen rund 23% mehr Gehalt. Auch dieser Wert liegt im Langzeitvergleich spürbar unter den Spitzenwerten von 2023 und 2024, wo man sich sogar rund 28% mehr Gehalt erwartet hat. Das deutet darauf hin, dass die Menschen zwar weiterhin einen finanziellen Vorteil erwarten durch einen Wechsel, die Forderungen aber angesichts des schwieriger wahrgenommenen Arbeitsmarktes zurückhaltender geworden sind.
1: Die Umfrage zeigt auch, dass die Mehrheit mit ihrem derzeitigen Job auch wieder zufriedener ist als zuletzt. 8 von 10 sagen, dass es in der Arbeit derzeit gut läuft. Die Hitzewellen und speziell die extreme Trockenheit werden Lebensmittel teurer machen. Damit rechnet man bei der Agrarmarkt Austria. Österreichs Getreideernte liegt 20% unter dem Vorjahresschnitt. Im Osten Österreichs betragen die Ausfälle sogar 70 oder 80%. Und bei vielen anderen Kulturen wie Kartoffeln schaut es gerade nicht viel besser aus. Der Vorfall mit einer Sprengstoffdrohne gestern am Flughafen Leipzig-Halle war ein Anschlag hochprofessioneller Täter. Das stellt am Abend der deutsche Innenminister Dobrindt klar. Er schließt auch nicht aus, dass, wie er sagt, fremde Mächte dahinter stecken. Als möglicher Drahtzieher wird immer öfter Russland genannt. Rückendeckung gibt es für FIFA-Boss Gianni Infantino. Das Führungsteam des Fußball-Weltverbands sagt ihm nach einer Krisensitzung gestern in Marokko seine volle Unterstützung zu. Bei dem Treffen war unter anderem auch der Generalsekretär der FIFA dabei. Er hatte Infantino wegen dessen geplanten Teilverkauf von WM-Vermarktungsrechten intern laut kritisiert.
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3: Wir starten in den Vormittag. 9.02 Uhr ist es heute am 6. August. Los geht die Stunde mit Sonnwend und das A im Alphabet. Und dann werfen wir einen Blick auf Österreichs Straßen und aufs Wetter. Schönen Vormittag kann man schon fast sagen.

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1: Kommen wir nun zum Wetter für Wien.
2: Heute wird es noch einmal sehr heiß mit Höchstwerten zwischen 35 und 37 Grad. Für viele Stunden scheint die Sonne, am Nachmittag steigt in der schwülen Luft die Wahrscheinlichkeit für ein Wärmegewitter. In der Früh frischt der West- und Nordwestwind lebhaft auf, zeitweise sind kräftige Böen möglich. Aktuell messen wir in Wien 28 Grad. Das war unser Wetterüberblick.
1: Der VM1 Verkehrsservice für Wien.
2: Es ist kurz nach 9 Uhr und momentan kommen Sie ohne längere Verzögerungen oder Staus voran. Kommen Sie gut und sicher an Ihr Ziel.

Die Fetzing aus dem Zillertal, sie mahnt's nicht bös um 9.10 Uhr und vom Zillertal geht's jetzt nach Edelsee zu den Edelseern. Mai Hurt singen sie uns und danach gibt's die Bauernregel hier auf Radio VM1.

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1: Die Bauernregel für den 6. August lautet: Stürmt es im August, gibt es weder Wein noch Most. Ja, ich glaube, es hat nicht so viel gestürmt bis jetzt, also haben wir Wein und Most. 9.14 Uhr ist es. Tiamo ist dran von Sigrid und Marina.

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Die Alpes mit Borisch tanzen um 9.25 Uhr. Jetzt gibt's noch einen Wimpernschlag, dann kommt der Namenstag. Nein, bisschen länger dauert schon. Reinhard Fenrich, nur ein Wimpernschlag.

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1: Heute am 6. August feiern Hermann, Adelheid, Justus und Bertha und auch noch Gilbert ihren Namenstag. Wir gratulieren ganz herzlich und wie es der Zufall will, spielen wir jetzt Gilbert, Liebe, Laster, Leidenschaft.

9.35 Uhr, die jungen Zillertaler. Jetzt kommt Mario K. mit einem guten Tipp, nämlich Hauptsache du bist gesund. Und danach kommt das unnütze Wissen hier auf Radio VM1.

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1: Nein, wissen muss man's nicht, aber sehr interessant. Wussten Sie, dass Oktopusse 3 Herzen haben? 2 davon pumpen Blut zu den Kiemen, das 3. versorgt den restlichen Körper. Und wenn ein Oktopus schwimmt, hört sein Hauptherz sogar auf zu schlagen. Deshalb bewegen sie sich lieber kriechend am Meeresboden. Interessant habe ich nicht gewusst. 9.38 Uhr und jetzt Nick P., ein Stern, der deinen Namen trägt. Das können wir alle.

0: 9.46 Uhr. Heute ist der 6. August, ein Datum, das weltweit mit Hiroshima verbunden ist. Vor 81 Jahren wurde die japanische Stadt durch eine Atombombe zerstört. Und interessant ist, dass ein Mann gleich zwei Atombombenabwürfe überlebt hat. Tsutomu Yamaguchi war 1945 geschäftlich in Hiroshima, als die Atombombe abgeworfen wurde. Schwer verletzt kehrte er anschließend in seine Heimatstadt Nagasaki zurück und erlebte dort wenige Tage später den zweiten Atombombenabwurf. Er überlebte beide Angriffe und setzt sich später für Frieden und gegen Atomwaffen ein. Aber jetzt genug Atom. Melissa Naschenweng ist dran mit Verliebt.
1: Ach so, aha, ja, gibt's das auch? Ich glaub.

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1: 9.57 Uhr, viel zu schnell vergeht die Frühsendung. Jetzt um 10 Uhr kommt gleich David Traumüller, der wird Ihre Musikwünsche erfüllen. Dann gibt es die Heimatgrüße ab 11 mit Carly Lenz und Nadja Heißerler führt Sie durch das Mittagsmenü ab 12 Uhr. Ich bin um 14 Uhr wieder für Sie bereit und jetzt geht sich gerade noch vor den Nachrichten Glocktehor von Volksbeat aus.

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1: Mit Alex Sücker. Die Jobsuche in Österreich war selten so schwierig wie derzeit. Das zeigt der neue Arbeitsmarktkompass von Market Agent. Das ist auch ein Grund, warum derzeit nur ein Drittel der Beschäftigten darüber nachdenkt, den Job zu wechseln, sagt Studienleiterin Andrea Berger.
2: Nur 44% glauben derzeit, dass sie relativ leicht einen neuen Job finden können. Und unsere Längsschnittstudie zeigt, dass hier vor allem der langfristige Trend auffällig negativ ist. Ende 2023 hielten noch fast 7 von 10 die Jobsuche für leicht. Die Stimmung am Arbeitsmarkt hat sich in den letzten Jahren also deutlich eingetrübt.
1: Die Umfrage zeigt auch, dass die Mehrheit mit ihrem derzeitigen Job auch wieder zufriedener ist als zuletzt. 8 von 10 sagen, dass es in der Arbeit derzeit gut läuft. Tödlicher Bergunfall im Tiroler Pitztal. Ein 50 Jahre alter Urlauber ist rund 100 Meter abgestürzt. Der Mann hat beim Abstieg Fotos gemacht. Seine Begleiterin, die 10 Meter vor ihm gegangen ist, konnte den Absturz nicht mehr verhindern. Sie und ein Zeuge haben erste Hilfe geleistet, doch für den Mann kam jede Hilfe zu spät. Der Waldbrand in St. Egiden in Niederösterreich ist vorerst unter Kontrolle. Jetzt kämpfen Dutzende Feuerwehrleute gegen die vielen Glutnester, um einen neuen Ausbruch zu verhindern. Weiterhin im Einsatz sind auch 3 Hubschrauber, die Löschwasser auf das Gebiet abwerfen. Zugute kommt den Helfern heute, dass es im Gebiet derzeit windstill ist. Und wer wird der neue James Bond? Das fragen sich die Fans schon lange. Das Warten soll jetzt bald ein Ende haben. Laut der Filmproduzentin soll der nächste 007-Darsteller und Nachfolger von Daniel Craig noch heuer bekannt gegeben werden. Insidern zufolge soll die Rolle von einem eher unbekannten britischen Schauspieler besetzt werden, der Ende 20 oder Anfang 30 ist.
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3: Der Donnerstagvormittag hier auf Radio VM1 und Sie machen Musik steht wieder im Programm. Ich darf Sie recht herzlich begrüßen. Ich freue mich, dass Sie mit dabei sind und ich freue mich auf Ihre Musikwünsche unter 013, 3x die 6 und 5x die 7 können Sie mir Ihre Musikwünsche verraten und die nächste Stunde das Radioprogramm bei Radio VM1 mitgestalten. Mein Name ist David Traumüller und ich freue mich auf Ihre Anrufe.
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2: Kommen wir nun zum Wetter für Wien.
3: Heute wird es noch einmal sehr heiß mit Höchstwerten zwischen 35 und 37 Grad. Für viele Stunden scheint die Sonne, am Nachmittag steigt in der schwülen Luft die Wahrscheinlichkeit für ein Wärmegewitter. In der Früh frischt der Wind lebhaft auf, zeitweise sind kräftige Böen möglich. Aktuell messen wir in Wien 30 Grad. Das war unser Blick auf das Wetter.
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3: Es ist kurz nach 10 Uhr und momentan kommen Sie ohne längere Verzögerungen oder Staus voran. Gute Fahrt und passen Sie auf sich auf.

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Sie machen Musik hier am Donnerstag Vormittag auf Radio VM1. Rufen Sie mich an 013 3x die 6 5x die 7 und wünschen Sie sich Ihre Lieblingsmusik für Ihren Vormittag hier auf Radio VM1.

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1: Hallo, super Sünder. Ich möchte Christina das Lied in der Chor hat Liebeskummer schicken, falls das bei ihren eigenen Kirche auch mal der Fall sein sollte. Bitte danke für den.

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1: So schnell vergeht die Zeit mit ihren liebsten Melodien, mit ihren Lieblingskünstlern auf Radio VM1. Ich darf mich wieder von Ihnen verabschieden. Morgen wird Sie mein Kollege Freddy Fritz begrüßen, ab 10 Uhr hier wieder, wenn es heißt, Sie machen Musik, unsere Wunschbox auf Radio VM1. Ihr David Traumüller.

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1: Mit Christina Adler. In der Früh ist in Langenzersdorf im niederösterreichischen Bezirk Korneuburg ein Mann tot in einem Einfamilienhaus gefunden worden. Polizeisprecher Stefan Leudl zum aktuellen Stand der Ermittlungen.
2: Wir wurden gegen 6.30 Uhr alarmiert und die Kollegen konnten vor Ort einen 29-jährigen Mann leblos vorfinden. Wir haben dann unmittelbar danach einen 18-jährigen Tatverdächtigen vorläufig festnehmen können. Derzeit laufen natürlich die Ermittlungen auf Hochtouren. Das Landeskriminalamt Niederösterreich hat die Ermittlungen übernommen und führt gerade Umfelderhebungen und die Spurenauswertung durch.
1: Nach ersten Informationen dürfte ein Streit eskaliert sein. Die beiden Männer sollen sich über soziale Medien kennengelernt haben. Die Jobsuche in Österreich war selten so schwierig wie jetzt. Das zeigt der neue Arbeitsmarktkompass von Market Agent. Das ist auch ein Grund, warum derzeit nur ein Drittel der Beschäftigten darüber nachdenkt, den Job zu wechseln. Die Umfrage zeigt auch, dass die Mehrheit mit ihrem derzeitigen Job auch wieder zufriedener ist als zuletzt. 8 von 10 sagen, dass es in der Arbeit derzeit gut läuft. Die Großhandelspreise in Österreich ziehen weiter an, und zwar um fast 7% im Vergleich zum Vorjahr. Hauptgrund sind die gestiegenen Preise für Sprit und Heizöl, aber auch Gummi, Kunststoffe und Altmaterial kosten mehr. Die Großhandelspreise gelten ja als wichtiger Hinweis darauf, wie sich die Inflation in den nächsten Monaten entwickeln könnte. In London sind jetzt bald erste Robotaxis unterwegs. Uber und sein Partner Wave dürfen jetzt Fahrgäste mit selbstfahrenden Autos befördern. Zur Sicherheit sitzt vorerst aber noch ein echter Fahrer am Steuer. Die britische Hauptstadt wird damit zum Testzentrum für autonome Taxis in Europa.

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1: Am 1. April hat es wieder geöffnet, das Sensenwerk in Deutsch-Feistritt. Da sind die Heimatgrüße mit dem Carly Lenz, da darf ich mich heute melden, mit dem Hannes Köck. Er wird so nett sein und uns in dieser Stunde begleiten. Wir sind per Du. Hannes, einmal so eine geografische Einordnung. Wo sind wir da genau?
2: Ja, wir sind jetzt in Deutsch-Feistritt, es ist 20 Kilometer nördlich von Graz. Deutsch-Feistritt liegt am Überbach und zwar kurz vor der Einmündung in die Mur.
1: Jetzt ist das Ganze ein Museum, aber von wann bis wann war das Sensenwerk in Betrieb?
2: Ja, das Sensenwerk wurde 1849 in Betrieb genommen und war eben bis 1984 in Betrieb. Das heißt, war einer der letzten Sensenheime, die in der Steiermark geschlossen haben.
1: Wir stehen da jetzt im Eingangsbereich und da, ich schaue zum Boden, wunderbar, unter einer Glasplatte. Beschreiben wir das ein bisschen, was sieht man da?
2: Ja, man sieht da die Arbeitsschritte der Sensenerzeugung. Das heißt, die wichtigsten haben wir dokumentiert. Also wir haben hier Schaumodelle von dem kleinen Stück Eisen, dem Bröckel, werden in rund 33 Arbeitsgängen Sensen hergestellt oder wurden Sensen hergestellt.
1: Seit wann ist das jetzt ein Museum?
2: Ja, das Museum ist seit 1991, also 84 war es geschlossen. Ja. Dann ist es dem Verfall preisgegeben gewesen und der Verein hat sich eben dann angenommen, dass das erhalten bleibt. 88 Vereinsgründung, 1991 Museumseröffnung und das führen wir eben seit 1991 jetzt erfolgreich.
1: Erfolgreich klingt gut. Wir schauen uns dieses Museum in dieser Stunde an. Natürlich gibt es die passende Musik. Jetzt gibt es die Fuchsbartelbander, eine Gruppe, die immer wieder da auch im Museum zu Gast ist. Das ist der Marsch Unsere Helden.

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1: Kommen wir nun zum Wetter für Wien.
2: Heute Nachmittag gibt es zeitweise Wolkenfelder und ein Wärmegewitter ist nicht ganz ausgeschlossen. In vielen Bezirken bleibt es jedoch trocken. Die Temperaturen erreichen Höchstwerte um 35 Grad und es ist schwül. Aktuell messen wir in Wien 31 Grad. Das waren die Wetteraussichten.
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2: Es ist kurz nach 11 Uhr und im Moment sind uns keine größeren Verkehrsbehinderungen gemeldet. Gute Fahrt und passen Sie auf sich auf.

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1: Ich melde mich heute aus einem Museum, aus dem Sensenwerk in Deutsch-Feistritz, Hannes Köck. Jetzt ist es ein Museum, aber früher, wie viele Sensen sind so in der Hochblüte hergestellt worden?
2: Ja, in der Hochblüte, also wir haben Aufzeichnungen, sind bis zu 60.000 Sensen wurden hier produziert, je nach Auftragslage. Es hat eine wechselvolle Geschichte, das Sensenwerk, also 1849 ist er dann gut gelaufen, also bis zum Ende des Jahrhunderts. Dann hat es Eigentümerwechsel gegeben, ist in der Wirtschaftskrise sogar in Konkurs gegangen. Und 1931 ist ein gewisser Florian Obergruber gekommen, der hat das Werk wieder aufgebaut und bis zu seinem Tod im Jahre 1967 wirklich sehr gut weiterentwickelt. Das Tolle daran ist eben, dass wir hier die Anlage haben, die eben so wie sie 1849 errichtet wurde, großteils erhalten ist.
1: 60.000 Sensen kann man sich gar nicht vorstellen. Heute gibt es die modernsten Vorzeige und Maschinen zum Mähen. Wie viele Leute waren da beschäftigt?
2: Unterschiedlich, also wenn man die Leute, die auch in der Organisation, also sprich in der Verwaltung waren, bis zu 20 Leute, mit unterschiedlichen Funktionen. Also es hat nicht jeder alles gemacht, sondern es hat spezielle Arbeitsbereiche gegeben, das Sensenbreiten, das Sensen in die Länge schmieden, den Sein errichten, die Hamme errichten, dann den Ausschneider, den Kramrichter, also das alles erleben Sie oder können Sie miterleben, wenn Sie ins Museum kommen.
1: Was man da alles anschauen kann, wie so eine Führung ausschaut, das schauen wir uns in dieser Stunde an. Jetzt gibt's wieder die passende Musi im Dorfmuseum, ein Stückel von den Buchgrablern aus dem Burgenland.

0: Wir betreten das Museum, da ist der Kalle Lenz mit den Heimatgrüßen. Ah, das ist ein, boah, ein Geruch, man hört das, das Wasser, Hannes Köck. Welches Gewässer fließt da vorbei?
1: Ja, wie gesagt, das ist der Übelbach, der rund 100 Meter vor dem Sensenwerk abgeleitet wird in einen sogenannten Fluterzulauf. Und wir haben die große Fluteranlage mit 5 Meter Breite und rund 50 Meter Länge. Und wir haben darunter die 5 großen funktionierenden Wasserräder und eine Wasserhöhe von rund 2 Metern, die genutzt wird.
0: Wir stehen da in einem Raum mit Maschinen, die ich persönlich nicht zuordnen kann. Wo sind das für Maschinen, die wir jetzt gerade sehen?
1: Ja, wir sehen jetzt die Maschinen, die für die Endfertigung der Sense verwendet worden sind. Ja. Und zwar, die Maschine wurde maschinell gedengelt, das ist am Dengelhammer da. Ja. Und es sind 2 Maschinen, die Punkte reingestanzt haben für die Spannung der Sense. Ja. Eine sogenannte Ziertupfmaschine und ein Weizenkorn. Tupfmaschine.
0: Das sind die Fachausdrücke, die man kennen muss. Wir sind heute in Deutsch-Weistritz im Sensenwerk.

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0: Die Heimatgrüße auf Radio VM1. Ich marschiere gerade durchs Sensenwerk in Deutsch-Feistritz. Es ist ein bisschen frischer innen, das muss ich dazu sagen. Hannes Köck, wir sind in einem besonderen Raum. Das schaut aus wie ein Kino.
1: Genau, wir sind in der sogenannten Zeinhammerhalle. Das ist diese Halle, wo die ersten Arbeitsschritte gemacht wurden. Und zwar an der Bröckelschere und am Zeinhammer.
0: Zeinhammer ist was?
1: Zeinhammer ist ein wasserbetriebener Hammer, der zum Schmieden verwendet wurde. Das Eisen wurde glühend gemacht und das Bröckel in die Länge geschmiedet. Im Fachausdruck Zeinen heißt. Und was eben angesprochen worden ist, diese Halle nutzen wir auch für Veranstaltungen, können das Wasser weglassen, haben eine super Akustik erinnern, für 150 bis 160 Leute Platz und das einzigartige Ambiente natürlich für Veranstaltungen.
0: Genau, über eure Veranstaltungen, über das Kulturprogramm reden wir noch. So, ist der Hammer noch funktionstüchtig?
1: Ja, selbstverständlich. Wir werden jetzt den Hammer anlassen und man kann die Geschwindigkeit vom Hammer steuern. Das heißt, wenn man mehr Wasser drauf lässt, rastet ein bei einem Raster, kann man einen Zahn zulegen und von dem her kommt ein Sprichwort, wenn was schneller geht.
0: Einen Zahn zulegen. Die Sprichwörter haben ja alle eine Bedeutung. Jetzt wissen wir das. So, ich folge unauffällig. Jetzt schauen wir, wie dieser... Ich habe schon wieder vergessen. Wie heißt das Gerät?
1: Es ist der Zeinhammer.
0: Zeinhammer. So, ich gehe mal in Deckung, sicherheitshalber.

0: Ich melde mich heute aus dem Sensenwerk in Deutsch-Schweistritz und man hört jetzt das Wasser. Wir gehen jetzt durchs Wasser?
1: Nein. Nein, nicht durchs Wasser, sondern unter der Flutanlage, durch der sogenannten Radstube, wo eben man sehen kann, dass 5 große Wasserräder vorhanden sind, ja. Und bei Führungen, wie sich die drehen.
0: Mhm. Gott sei Dank habe ich dichte Schuhe an, weil da ist nass. Ist das spannend. Ich kann mir vorstellen, dass da im Sommer angenehm kühl ist.
1: Ja, da ist herrlich. Das ist wirklich unser Aircondition im Sommer, wenn es draußen 30 Grad hat, ist da wirklich angenehm kühl.
0: Unter der Fluteranlage durch. Das ist ja wirklich hochinteressant. Okay, nächster Raum, sehr, sehr groß.
1: Ja, sehr groß. Hier sind auch die wichtigsten Maschinen der Sensenerzeugung. Also hier der größte Hammer der Anlage, der Breithammer. Drüben haben wir gesehen, dass das Eisen quer geschmiedet wird und hier wird das Eisen eben längsseitig geschmiedet, das sogenannte Sensenbreiten, das auch immaterielles Kulturerbe ist. Da sehen wir auch den Antrieb ganz genau. Über das Grindel ist das Wasserrad fix verschraubt und über die Noppen wird der Hammer gehoben und mit dem Eigengewicht schlagt er dann auf die Sense, auf das Eisen.
0: Wie alt ist diese Erfindung?
1: Diese Erfindung geht zurück auf 1584, ist unglaublich und dann hat es natürlich eine rasante Entwicklung gegeben. Früher hat man natürlich alles manuell klopfen müssen, das Eisen, und mit dieser Produktion ist das praktisch serienmäßig möglich gewesen.
0: Was ist damals alles mit Wasser betrieben worden? Es hat ja am Anfang gar keinen Strom gegeben.
1: Genau, am Anfang waren 6 große Wasserräder und es wurden hier diverse Maschinen betrieben und wir kommen dann gleich zum Herzstück der Anlage, zum Zentralantrieb.
0: Wir machen wieder Musik, Sensenwerk, es geht ums Mähen. Beim Mähen denkt man eigentlich immer nur ans Grasmähen, aber da ist ja viel mehr dahinter.
1: Genau, also wenn man ans Grasmähen denkt, natürlich Grasmähen, aber vor allem, das geht die ganze Getreideernte, also hat es ja noch keinen Mähdrescher gegeben, also wurde alles mit der Sense gemäht, man hat das dann aufgearbeitet in Mandeln und Garben und dann eingeführt und gedroschen dann.
0: Mähen, also nicht nur das Grasmähen, sondern Getreidemähen. Aber Moderleit sind wir. Das ist das Quintett St. Lorenzen.

0: Die heutigen Heimatgrüße, da ist der Kalle Lenz mit dem Hannes Köck. Er führt mich heute durch das Sensenwerk in Deutsch-Feistritz. Nostalgisch, wirklich Nostalgie pur. Wir sind, wie du gesagt hast, jetzt im Herzstück. Was ist da passiert?
1: Wir sind jetzt also in der dritten Werkshalle. Das Herzstück der Anlage ist der Zentralantrieb mit dem großen Wasserrad, das eben 4 Meter im Durchmesser hat, betreibt über Transmissionen hier sämtliche Maschinen. Man kann jede Maschine extra dazuschalten und es funktioniert wirklich wie ein Uhrwerk.
0: Ich habe da drüben eine Maschine gesehen, da war eine Markierung oben, ihr wart 2024 ganz, ganz schwer vom Hochwasser betroffen.
1: Ja, genau. Also es war der 24. Juni. Wir haben am Vortag schon Hochwasser gehabt, da ist das Wasser kurz übergetreten, haben wir gedacht, es kommt nichts mehr, aber das war eben nicht so, sondern am 24. ist dann wirklich ein 300-jähriges Hochwasser, hat uns überflutet und wir haben draußen eine Hochwassermarke von 85 cm gehabt und in den Werkshallen war es über einen Meter, wo das Wasser gestanden ist.
0: Aber ihr habt, glaube ich, im Prinzip von den Maschinen her, von der Einrichtung her alles retten können. Wahrscheinlich unglaublich viel Schlamm und Arbeit.
1: Ja, auf jeden Fall. Also es ist zum Glück nichts passiert. Wir hätten am Abend eine Veranstaltung gehabt. Hat natürlich abgesagt werden müssen. Ist niemand zu Schaden gekommen. Und von den Maschinen her war es bis auf die Elektromotoren, die eben repariert werden mussten und Böden, die wir austauschen haben müssen, Gott sei Dank wenig Schaden. Also das Werk ist wieder in kurzer Zeit betriebsbereit gewesen. Also wir haben ja dann in einem Monat drauf schon wieder Theater gespielt.

0: Wir sind im Sensenwerk Deutsch-Feistritz. Da ist es sehr, sehr laut. Ist es das größte Wasserrad?
1: Ja, wir sind jetzt beim größten Wasserrad, das jetzt augenblicklich in Betrieb ist. Und wir sehen die Wassermassen, die das Rad antreiben.
0: Wir sind da quasi unterirdisch unterwegs. Wir gehen wieder raus, bevor jetzt viel nass wäre. Die Heimatgrüße auf Radio VM1. Ich melde mich heute aus dem Sensenwerk Deutsch-Feistritz. Wir stehen da bei einer Schautafel. Sensen made in Austria. Über Jahrhunderte war die Sensenerzeugung der wichtigste Wirtschaftszweig der inneralpinen Eisenindustrie. Hannes Köck, wie viele Hämmer hat es da gegeben in der Region?
1: Ja, also wir haben auf dieser Schautafel eben die für die Steiermark dokumentiert. Es hat 4 Innungen gegeben, das heißt die Zusammenschlüsse. Rottenmann zum Beispiel, Innung Rottenmann mit 13 Werksanlagen, in Kindberg mit 21 Werksanlagen, Judenburg, ein großer Bereich, mit 19 Hämmern und Övelbach mit 12 Werksanlagen, wobei Övelbach recht weit begriffen ist. Es hat nämlich hier zum Beispiel der Krenhof in Kölflach dazugehört, Weiz, Moosdorfer, das Sichelwerk, aber auch St. Lorenzen ab Marburg und Eibiswald.
0: Und ich finde es so gut und wichtig, dass man diese Vergangenheit auch in die Gegenwart weiterführt, dass das Ganze erhalten bleibt und dass man weiß, wie das Ganze früher abgelaufen ist.

0: Am 1. April hat das Sensenwerk Deutsch Feistritz wieder geöffnet. Bei mir oder bei uns liegt da ein Plakat, die Walburgisnacht. Was geschieht da bei euch?
1: Ja, die Walburgisnacht ist eine Veranstaltung, die immer am 30. April stattfindet, seit 30 Jahren. Und Lynn Amrafort, eine Deutsch-Feistritzerin, hat ein Hexenmusical geschrieben. Das heißt, hier treten die Hexen auf nach alten keltischen Brauch. Mhm. Es gibt zwei Aufführungen um 19 Uhr und um 20.30 Uhr. Ganz toll für Erwachsene und aber natürlich auch für Kinder. Dauert eine Stunde mit Musik.
0: Kultur ist natürlich ein Thema. Wir haben diesen Raum da angeschaut, Kulturveranstaltungen. Was findet bei euch statt so im Jahreslauf?
1: Ja, wir haben ein reichhaltiges und abwechslungsreiches Kulturprogramm. Standard, eben die Walburgisnacht ist schon besprochen worden, aber vor allem das Sommertheater. In diesem Jahr beginnen wir am 10. Juli mit einem Nestroy-Stück. Natürlich, Nestroy ist unsere Stärke und Leidenschaft natürlich. Heuer ein besonderes Stück. Geht es um eine kecke Person, natürlich nach Nestroy-Art, sehr abwechslungsreich und turbulent, mit Musik und Gesang. Und es gibt natürlich noch Plätze zum Anmelden. Wir haben 15 Veranstaltungen.
0: Also nicht nur Museum, sondern auch Kulturschauplatz, das Sensenwerk in Deutsch-Feistritz.

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1: Wir sind retour von diesem kleinen Rundgang da im Sensenwerk Hannes Köck. Rundgang, Führung, wie schaut das aus, wenn man eine Führung bei euch besucht? Wie läuft das ungefähr ab?
2: Ja, grundsätzlich ist es so, dass die Öffnungszeiten immer am Nachmittag sind, vom 1. April bis Ende Oktober. Das heißt, man kann täglich zu uns kommen. Wenn Sie eine Führung mitmachen wollen, ist das mit Voranmeldung natürlich möglich, auch außerhalb der Öffnungszeiten wird eben die Esse geheizt und wir machen Schaufahrführungen, damit man sieht, wie ein Sensen hergestellt worden ist.
1: Gibt es Angebote für Kinder, für Schulklassen?
2: Ja, selbstverständlich. Also wir haben Schauschmieden für Kinder. Also die Kinder können mit Schutzbrille und Schurz sich versuchen. Und das ist immer ein tolles Erlebnis auch für die Kinder.
1: Das kann ich mir vorstellen, vom iPad, vom Handy in ein Museum, ins Sensenwerk. Ich habe noch eine passende Musi. Die Wiesig Moder, ein Stickler-Liedl von den Seespitzlern. Und zum Schluss schauen wir uns noch einmal die Öffnungszeiten und die Webseite des Sensenwerkes Deutsch-Weißdritz an.

0: Wir kommen zum letzten Gesprächsteil. Ich bin heute in Deutsch-Feistritz im Sensenwerk. Hannes Köcki, ihr seid ein Verein?
1: Ja, wir sind ein Verein, ein gemeinnütziger Verein und erhalten das Museum. Also mit diversen Aktivitäten, schon angesprochen, Kulturveranstaltungen, Museumsbetrieb und auch eine Galerie seit 2002, wo eben Künstler hier ausstellen können.
0: Zum Gusto machen für die ganzen Hörerinnen und Hörer, die Webseite des Sensenwerkes lautet?
1: Ja, ganz einfach, www.sensenwerk.at.
0: Alles klar, einschauen und vielleicht, wenn man mal in der Gegend ist, das zahlt sich aus, dass man sich dieses Sensenwerk Deutsch-Feistritz anschaut. Hannes Köck, das war eine hochinteressante Führung, für mich eine Kurzführung, aber es wird schon mal passen. Alles, alles Gute und für die Saison 2026 viel Erfolg.
1: Ja, vielen Dank und wünschen uns natürlich viele Besucher, die hier das Sensenwerk anschauen können und sich informieren können, wie es wirklich früher zugegangen ist und aktuell natürlich, wie wir das vermitteln können.
0: Ganz, ganz wichtig. Da waren Sie wieder, die Heimatgrüße mit dem Kali Lenz. Danke fürs Zuhören. Bis zum nächsten Mal.

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1: Mit Christina Adler. In Langenzersdorf im niederösterreichischen Bezirk Korneuburg ist heute früh ein 29-Jähriger tot in einem Einfamilienhaus gefunden worden. Die Polizei geht derzeit von einer Gewalttat aus und hat einen 18-jährigen Tatverdächtigen festgenommen. Polizeisprecher Stefan Leudl.
2: Ersten Ermittlungserkenntnissen zufolge dürfte sich das 29-jährige Opfer und der 18-jährige Tatverdächtige über die sozialen Medien kennengelernt haben.
1: Das Landeskriminalamt Niederösterreich hat die Ermittlungen aufgenommen. Auch die österreichische Gesundheitskasse setzt jetzt auf künstliche Intelligenz. So sollen etwa eingereichte Arztrechnungen automatisiert bearbeitet werden, um das Geld schneller an die Patienten zu erstatten. Auch die Meine ÖGK-App wird laufend erweitert. Dort können Versicherte etwa Termine beim Arzt buchen, elektronische Rezepte abrufen und Rechnungen einreichen. Der Waldbrand in St. Egiden in Niederösterreich ist vorerst unter Kontrolle. Jetzt kämpfen Dutzende Feuerwehrleute gegen die vielen Glutnester, um einen neuen Ausbruch zu verhindern. Der österreichische Bundesfeuerwehrverband hat heuer schon rund 280 Wald- und Wiesenbrände registriert, deutlich mehr als letztes Jahr. Laut Feuerwehr sind etwa 80% der Brände von Menschen verschuldet worden, oft durch weggeworfene Zigaretten. Am Flughafen Düsseldorf hat ein Passagier versucht, Kokain in Lutschern nach Deutschland zu schmuggeln. Der Mann hatte 3 Kilo Koks mit, die er in roten Lollis versteckt hatte. Weitere 6 Kilo waren in Schuhen, Rucksäcken und Handtaschen verteilt. Der 68-Jährige ist von Brasilien über Lissabon nach Düsseldorf geflogen.
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3: Es ist kurz nach 12, also höchste Zeit für eine kleine Verschnaufpause. Für viele ist es jetzt Zeit zum Abschalten, Kraft tanken, Zeit fürs Mittagessen, ganz, ganz wichtig. Und natürlich für viel gute Musik. 2 Stunden Pause liegen vor uns. Ich bin Nadja Heiseler, Mahlzeit.

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1: Kommen wir nun zum Wetter für Wien.
2: Heute Nachmittag gibt es zeitweise Wolkenfelder und ein Wärmegewitter ist nicht ganz ausgeschlossen. In vielen Bezirken bleibt es jedoch wahrscheinlich trocken. Die Temperaturen erreichen Höchstwerte von rund 35 Grad. Es ist schwül. Aktuell messen wir in Wien 33 Grad. Das war unser Blick auf das Wetter.
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2: Es ist kurz nach 12 Uhr und auf

Musik von den Packerburm ist das gewesen. Und wir bleiben auch ein bisschen in der Steiermark mit unserem heutigen Alltagstipp. Die Monika aus Bad Radkersburg in der Steiermark hat sich gemeldet. Heute werden Tomaten voller Aroma genossen.

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1: Die Monika aus Bad Radkersburg, die sagt, wir genießen Tomaten voller Aroma. Und dazu bewahren Sie die Tomaten bitte nicht im Kühlschrank auf. Das ist ganz wichtig. Bei Kälte verlieren sie einen Teil des Aromas und werden dann oft mehlig. Am besten lagert man die Tomaten bei Zimmertemperatur, aber wichtig natürlich an einem schattigen Platz. So schmecken sie deutlich intensiver und bleiben auch länger saftig. Das sagt uns die Monika aus Bad Radkersburg.
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lad's mich schon zum zweiten Mal auf ein Online-Spielchen ein. Ich bin auf Facebook der Nummer.

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Heute am Nachmittag, da gibt's Besuch und zwar bei uns im Studio. Lilli Staudigl ist am Nachmittag für Sie da und bei ihr zu Gast wird heute Angela Wiedl sein, nachmittags ab 3. Und ihre Musikwünsche kommen deswegen natürlich nicht zu kurz. Die Nummer dafür 013 3 mal die 6 und 5 mal die 7.

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1: Halb eins hat's geschlagen und unser heutiger Mittagshit, der kommt vom Wildbach-Trio Spotzal, trau die Herr übern Zaun.

Wenn Sie dem Sternzeichen Steinbock angehören, dann haben Sie heute an diesem 6. August vielleicht schon gespürt, Sie haben heute besonders viel Glück, sind unsere Glückskinder heute bei Radio Farm 1. Mit Ihrer ruhigen und zielstrebigen Art haben Sie heute genau im richtigen Moment die richtigen Entscheidungen entweder schon getroffen oder Sie werden sie noch treffen. Und morgen am Freitag, am 7. August, da dürfen sich jetzt schon die Löwen freuen. Selbstvertrauen, Ausstrahlung und vielleicht eine schöne Überraschung machen den morgigen Tag für die Löwen zu einem echten Glückstag. Ja, und viel Glück für alle gibt's jetzt mit den jungen Waldensteinern.

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0: den Gasgebern ist es da ein Stückchen durch die Mittagspause gegangen. In ein paar Minuten haben wir es schon eins. Gleich gibt's noch eine Stunde. Da wartet schon Ingo Rotter und sein Musikschmankerl oder Dr. Martin Juchum. Da geht's auch wieder um die Gesundheit. Also gleich in der zweiten Stunde.
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1: Mit Christina Adler. Heuer sind besonders viele Wespen unterwegs. Das liegt vor allem an den hohen Temperaturen, bei denen die Insekten mehr Nahrung finden. An sich sind Wespen wichtig für das Ökosystem, weil sie wiederum von Vögeln und anderen Tieren gegessen werden. Doch für uns Menschen sind sie eher lästig. Gerade von Erdwespen wird man schnell mal gestochen, sagt Gernot Kunz vom Institut für Zoologie der Uni Graz.
2: Die deutsche Wespe und die gemeine Wespe, die wir als Erdwespen bezeichnen, wenn sie im Boden brütet, kommen wir als Menschen einfach eher mit dem Nest in Berührung, vor allem in Rasenmäher drüber, und dann gibt es eher Probleme und kommt eher zu Stichen.
1: Doch nicht für alle ist es ein starkes Wespenjahr. Es hängt davon ab, ob man ein Wespennest in der unmittelbaren Umgebung hat oder nicht, so Kunz. Eine 65-jährige Frau ist bei einem schweren Unwetter am Bodensee ums Leben gekommen. Sie ist von einem Motorboot ins Wasser gestürzt und von den hohen Wellen mitgerissen worden. Rund 200 Einsatzkräfte aus Deutschland, Österreich und der Schweiz haben nach ihr gesucht. Heute früh wurde sie schließlich tot im Wasser entdeckt. Die Großhandelspreise in Österreich ziehen weiter an, und zwar um fast 7% im Vergleich zum Vorjahr. Hauptgrund sind die gestiegenen Preise für Sprit und Heizöl, aber auch Gummi, Kunststoffe und Altmaterial kosten mehr. Die Großhandelspreise gelten ja als wichtiger Hinweis darauf, wie sich die Inflation in den nächsten Monaten entwickeln könnte. Und noch ein Tipp für alle, die gerne Sterne beobachten. Die Organisation Dark Sky International hat die Gemeinde Weißbach bei Lofer in Salzburg für ihre besonders dunklen Nächte ausgezeichnet, in denen man die Sterne gut beobachten kann. Es ist österreichweit erst der dritte derartige Sternenpark nach Attersee, Traunsee in Oberösterreich und Eisenwurzen in Niederösterreich.
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3: Ein herzliches Willkommen und grüß Gott, wenn Sie jetzt gerade eingeschaltet haben. Das ist schon die zweite Stunde von unserer Mittagspause. Ich bin Nadja Heiseler, freue mich, dass Sie mit dabei sind, und ich wünsche natürlich Mahlzeit, wenn Sie sich jetzt gerade hinsetzen zu Ihrem Mittagessen.

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1: Kommen wir nun zum Wetter für Wien.
2: Heute Nachmittag zeigen sich zeitweise Wolkenfelder und ein Wärmegewitter ist nicht ganz ausgeschlossen. In vielen Bezirken bleibt es jedoch wahrscheinlich trocken. Die Temperaturen erreichen Höchstwerte von rund 35 Grad. Es ist schwül. Aktuell messen wir in Wien 34 Grad. Das war unser Blick auf das Wetter.
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2: Es ist kurz nach 13 Uhr und momentan kommen Sie ohne längere Verzögerungen oder Staus voran. Kommen Sie gut an Ihr Ziel.

Halsweh, Schnupfen, Husten. Das ist so die Reihenfolge, die man kennt, wenn man erkältet ist. Aber Husten kann auch chronisch sein. Was es damit auf sich hat, was das bedeutet, wo es herkommt und vielleicht, wie man es wieder los wird, das alles sind Fragen, die uns beschäftigen und Dr. Martin Juchum wird sie uns gleich beantworten.

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1: Ich darf die Hörerinnen und Hörer von VM1 zum heutigen Gesundheitstipp recht herzlich begrüßen. Was hat es mit chronischem Husten auf sich? Husten im Rahmen eines Infekts der Bronchien oder der Lunge kennt wohl jeder. Üblicherweise geht dieser auch mit einem unterschiedlich gefärbten Auswurf einher, was eine teils symptomatische, aber mitunter auch antibiotische Therapie zur Folge hat. Ein sogenannter Reizhusten ist ein trockener Husten ohne Auswurf, der keinen Infekt als Ursache hat. Diese Hustenanfälle können sehr stark und anstrengend sein und brauchen bei Nichtbesserung nach wenigen Wochen eine ärztliche Abklärung. In manchen Fällen können sie durch bestimmte Blutdruckmedikamente verursacht werden, aber auch entzündliche Veränderungen an Bronchien, Lunge, Lungenfell und Rippfell bis zur Tumorerkrankung müssen in Betracht gezogen werden. Ich bedanke mich für Ihr Interesse und freue mich auf das nächste Mal.
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Ja, apropos Sommer, der macht jetzt dann schon langsam eine ganz kurze Pause. Das Wetter beginnt sich heute umzustellen im Tagesverlauf. Da gibt es in einigen Regionen heute Schauer und unter Umständen auch kräftige Gewitter. Aber der Ausblick, der ist dann schon wieder sommerlich. Wie es genau mit dem Wetter ausgeht und weitergeht, das gibt es in einer guten halben Stunde dann wieder zum Hören.

das war Musik aus dem Zillertal und in ein paar Minuten, nämlich bei Ingos Musikschmankerl, da geht's heute in die Steiermark und zwar in die südliche, nämlich zu den Südsteirern. Da wird uns der Inga Ott ein bisschen was erzählen, gleich nach Robert Dörfler.

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1: Mein heutiges Musikschmankerl bringt uns die Südsteirer. Ja, die gibt's schon seit 10 Jahren. Der Julian, der Florian, der Stefan, Lukas und der Thomas. Und na, sie haben schon einige Erfolge, zum Beispiel Birkenbaum, wenn sie sich kennen. Oder Auf das Leben, Och, Katzel, Schworf ist auch ein Hit. Schwuppdiwupp und ganz aktuell jetzt How Do You Do? Die Inder-Version von den Südsteirern.

Ja, heute ist ja der 6. August und der hat Geschichte geschrieben, beziehungsweise eine Frau hat Geschichte geschrieben, heute ganz genau vor 100 Jahren, 1926. Da ist nämlich Gertrude Ederle die erste Frau gewesen, die den Ärmelkanal durchgeschwommen hat. Sie war damals 20 Jahre alt und brauchte 14 Stunden und 31 Minuten und damit war sie sogar schneller als der bis dahin bestehende Rekord und der kam übrigens da von einem Mann.

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0: jetzt nach Palermo fahren? Das weiß ich nicht, aber ich mache Platz, weil Freddy Fritz ist jetzt nämlich der Nächste an der Reihe. Und Lilli Staudigl erfüllt am Nachmittag ihre Musikwünsche. Außerdem gibt es einen Gast. Angela Wiedl wird nämlich heute da sein. Also genug gutes Programm hier auf Radio VM1. Ich bin Nadja Heiseler. Wir hören uns morgen wieder. Ich verabschiede mich. Alles Gute. Schönen Donnerstag.
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1: Mit Christina Adler. In Österreich sind heuer deutlich mehr Wespen unterwegs. Warum das so ist, erklärt uns Gernot Kunz vom Institut für Zoologie der Universität Graz.
2: Liegt an der extremen Hitze, dass die Tiere einfach jetzt genug Nahrung finden und auch genug Zeit haben, ihre Brut zu füttern, weil sie einfach permanent auf Nahrungssuche sein können. Bei kaltem Wetter zum Beispiel verbleiben sie oft im Nest und können dann eben keine Nahrung suchen und dementsprechend eben auch den Nachwuchs nicht mehr versorgen.
1: Auch wenn Wespen für uns Menschen sehr lästig sind, für viele Tiere wie Vögel und Spinnen sind sie eine wichtige Nahrungsquelle. Immer mehr Österreicherinnen und Österreicher wechseln ihren Strom- und Gasanbieter. In den ersten 6 Monaten des Jahres haben sich fast 235.000 Haushalte und Unternehmen für einen neuen Tarif entschieden. Das ist ein neuer Rekord. Laut E-Control liegt das an den weltweiten Unsicherheiten. Viele wollen sich vor dem Winter und der nächsten Heizsaison günstigere Preise sichern, heißt es weiter von der Regulierungsbehörde. Wieder ist ein Wanderer abgestürzt, der blind einer App vertraut hat. Ein 24-jähriger Niederländer war im Bezirk Gmunden unterwegs. Die App hat ihn auf einen unmarkierten Steg gelotst. Dort ist er 50 Meter in die Tiefe gestürzt. Er hat sich dabei schwer verletzt und musste ins Krankenhaus geflogen werden. Und auch am Hochkönig in Salzburg ist gestern ein 38-jähriger Wanderer aus Wien wegen schlechter Tourenplanung in Bergnot geraten. Er musste mit dem Rettungshubschrauber abgeholt werden. Für die Kinobranche geht es wieder leicht bergauf. Nach den Einbrüchen in der Corona-Zeit sorgen nun Filme wie der neue Spider-Man oder die Odyssee für einen Aufschwung. Weltweit könnten die Kinoeinnahmen heuer fast wieder das Niveau von vor der Pandemie erreichen. Gleichzeitig waren aber auch weniger Zuschauer in den Kinos. Das Umsatzplus kommt hauptsächlich von deutlich teureren Tickets. Ob das Kino ein echtes Comeback schafft, bleibt also offen.
3: Da bin ich wieder. Es ist 14.02 Uhr und Sie hören, wir machen Musik am Nachmittag. Los geht's gleich mit den Ziegermandern und die singen uns Tiroler Tradition. Und danach gibt's den Blick aufs Wetter und auf den Verkehr. Schönen Nachmittag.

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1: Kommen wir nun zum Wetter für Wien.
2: Heute Nachmittag gibt es zeitweise Wolkenfelder und ein Wärmegewitter ist nicht ganz ausgeschlossen. In vielen Bezirken bleibt es jedoch wahrscheinlich trocken. Die Temperaturen erreichen Höchstwerte von rund 35 Grad. Es ist schwül. Aktuell messen wir in Wien 34 Grad. Das waren die neuesten Wetterinformationen.
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2: Es ist kurz nach 14 Uhr und momentan kommen Sie ohne längere Verzögerungen oder Staus voran. Kommen Sie gut und sicher an Ihr Ziel.

Sven Zillertalbauer war das. Vier sympathische Musiker aus Tirol, die seit 2006 mit ihrer Mischung aus traditioneller Volksmusik, Schlager und moderner Unterhaltung ihr Publikum begeistern. Und jetzt geht's musikalisch weiter mit den Granaten. Die steirische Formation steht seit vielen Jahren für moderne Volksmusik mit viel Schwung, Harmoniegesang und eingängigen Melodien mit Liedern wie "Die Volksmusik geht nie kaputt", "Steirer waren wir schon immer", "Ma braucht nicht viel", haben sich die Granaten einen festen Platz in der volkstümlichen Musikszene gesichert. Jetzt mit ihrem Hit "Steirer waren schon immer so", die Granaten.

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Das waren Humus in Wir machen Musik am Nachmittag. Eine Band, die mit ehrlichen Texten, handgemachter Musik und ihrem ganz eigenen Stil viele Musikfreunde begeistern. Die Kernformation steht für Lieder mit Tiefgang und Musik, die aus dem Leben gegriffen ist. Und jetzt geht's weiter in die Weststeiermark nach Ligist. Ja, dort treffen Tradition, Humor und echte Musikalität aufeinander, nämlich Ligist 3. David, Kevin und Markus verbinden Volksmusikklassiker, Schlagerklänge und ihren urigen weststeirischen Schmäh zu einem abwechslungsreichen Programm. Mit viel Spielfreude und Leidenschaft sorgen die drei Musiker für beste Unterhaltung. Jetzt Ligist 3 mit Kirchel, Maria Schnee.

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Auf und der Gwasnacht, die Gwassteigbuben, eine junge, motivierte Musikgruppe aus dem Mürztal, die seit 2019 gemeinsam ihren musikalischen Weg gehen. Der Name der Gruppe stammt von Gwassteig, einem bekannten Wanderweg auf die Hohe Veitsch, zu dem die Musiker eine besondere Verbindung haben. Ja, und jetzt geht's weiter mit zwei Musikern, die eigentlich Brüder hätten werden sollen. Ja, bei denen ist Unterhaltung und Freude an der Musik. Der steht im Mittelpunkt. Die Traving nämlich. Das Duo verbindet Volksmusik, Schlager und Bob zu einem vielseitigen Programm und sorgt mit viel Humor, musikalischem Können und guter Stimmung für die beste Unterhaltung. Also jetzt Bühne frei für die Traving. Jodeln, wer hat's erfunden?

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Ja, da werden Erinnerungen wach. Das war Peter Alexander, unverkennbar, einer der größten Entertainer im deutschsprachigen Raum. Mit seiner unverwechselbaren Stimme, seinem Charme und seinen zahlreichen Erfolgen in Musik, Film und Fernsehen hat er über Jahrzehnte lang ein Millionenpublikum begeistert. Seine Lieder gehören bis heute zu den großen Klassikern der Unterhaltungsmusik. Und jetzt wechseln wir vom großen Schlager zu einem besonderen Klang der Alpen, nämlich die Alpen-Oberkrainer. Die slowenische Formation wurde 1966 gegründet und steht seit vielen Jahrzehnten für den typischen Oberkrainer Sound mit Trompete, Klarinette, Akkordeon, Gitarre und Bariton. Mit Titeln wie My Mädel aus Krain oder Guten Morgen haben sie Volksmusikgeschichte geschrieben und den Oberkrainer-Stil weit über die Grenzen Sloweniens hinaus bekannt gemacht. Jetzt sind sie auf der Kreuzfahrt, die Alpen-Oberkrainer.

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Das war schon wieder mit Wir machen Musik am Nachmittag für heute Donnerstag, 6. August. Gleich geht's weiter mit Lilli Staudigl. Die entführt sie in den Nachmittag und begleitet sie. Die Wunschnummer wäre 0133 mal die 6 und 5 mal die 7. Da können Sie eine Sprachnachricht hinterlassen und Lilli wird versuchen, ihren Musikwunsch heute Nachmittag zu spielen. Und auch einen Live-Gast haben wir heute. Angela Wiedl ist da. Ja, ich sage auf Wiederhören. Bis morgen.

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1: Mit Christina Adler. In Wien findet gerade eine Schwerpunktaktion gegen Jugendkriminalität statt. Dafür kommen täglich 24 Polizistinnen und Polizisten aus der Steiermark, dem Burgenland sowie aus Ober- und Niederösterreich nach Wien. Es geht darum, Ressourcen dort einzusetzen, wo sie gerade gebraucht werden, sagt uns Kerstin Mitterhuber, Sprecherin im Innenministerium.
2: Der Einsatz von Polizeikräften über Bundesländergrenzen hinweg ist seit vielen Jahren gelebte und auch bewährte Praxis in Österreich. Das heißt, insbesondere zum Beispiel bei Großveranstaltungen mit erhöhtem Sicherheits- und Personalbedarf, zu nennen wären hier Fußballspiele, internationale Sportereignisse, aber zum Beispiel auch Versammlungsgeschehen, Staatsbesuche.
1: Für das Erste ist die Schwerpunktaktion für den August geplant. Ob danach noch Polizisten aus den Bundesländern notwendig sind, ist unklar. Mehr als die Hälfte der Österreicherinnen und Österreicher nutzt bereits Selbstbedienungskassen in Supermärkten. Das zeigt eine aktuelle Umfrage des Handelsverbands. Besonders beliebt ist der Self-Checkout bei den jüngeren Generationen, während die älteren Kunden eher skeptisch sind. Weniger verbreitet ist noch das sogenannte Scan and Go. Dabei scannt man die Produkte mit dem Handy und bezahlt direkt in der App. Der Waldbrand in St. Egiden in Niederösterreich ist vorerst unter Kontrolle. Jetzt kämpfen Dutzende Feuerwehrleute gegen die vielen Glutnester, um einen neuen Ausbruch zu verhindern. Der österreichische Bundesfeuerwehrverband hat heuer schon rund 280 Wald- und Wiesenbrände registriert, deutlich mehr als letztes Jahr. Laut Feuerwehr sind etwa 80% der Brände von Menschen verschuldet worden, oft durch weggeworfene Zigaretten. Auf den heimischen Seen und Flüssen sind in diesem Sommer wieder viele Stand-up-Paddler unterwegs. Doch aufgepasst! Durch die extreme Hitze können aufblasbare Boards platzen, weil sich die Luft im Inneren ausdehnt. Experten raten deshalb, etwas Luft auszulassen und das Stand-up-Paddel im Schatten oder im Wasser zu lagern.
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3: Jawohl, einen wunderschönen Nachmittag und herzlich willkommen. Ja, gleich geht's los. Das Schönste ist die Musik. Die Weingartsberger, mit diesen dürfen wir beginnen und heute haben wir zu Gast Angela Wiedl. Sie wird heute bei uns sein und nimmt auch ihren Mann Uwe Erhard mit von der Schäfer-Familie. Also da werden wir heute einiges erfahren. In Kürze werden sie bei uns sein, also bleiben Sie dabei.

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1: Kommen wir nun zum Wetter für Wien.
2: Heute Nachmittag zeigen sich zeitweise Wolkenfelder und ein Wärmegewitter ist nicht ganz ausgeschlossen. In vielen Bezirken bleibt es jedoch wahrscheinlich trocken. Die Temperaturen erreichen Höchstwerte um 35 Grad und es ist schwül. Aktuell messen wir in Wien 34 Grad. Das war das Wetter.
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2: Es ist kurz nach 15 Uhr und aktuell gibt es keine längeren Staus oder Verzögerungen. Wir wünschen eine gute Fahrt.

Melanie Payer für Ihren Nachmittag. Am besten gleich anrufen, wenn Sie Musikwünsche haben. Die dürfen wir dann erfüllen unter 01 3 3 6 5 mal die 7. Und in Kürze wird sie bei uns sein. Dann geht's los mit Angela Wiedl.

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Salzburger Heimatmarsch, die Filzmoser Tanzelmusik für Ihren wunderbaren Donnerstagnachmittag. Wenn Sie Musikwünsche haben, ganz einfach anrufen unter 013-3x65-7. Und jetzt geht's weiter mit dem Pfundskerl. Ja, der Eberhard. Schauen wir mal, was der alles macht.

0: Ja, ja, der Eberhard, die Pfundskerle hier auf Radio VM1. Wer meine Musikwunsch? Hallo?
1: Servus, der Ludwig hier. Ich bin gerade auf Weg zur Zugspitli Höllental und ich wünsche mir Tirol von DJ Ötzi. Dankeschön, servus.
0: Bitte sehr, gerne.

0: Jawohl, im Garten Eden ist, glaube ich, alles erlaubt. Wir haben wieder einen Musikwunsch, hallo?
1: Grüß Gott, hier ist Helga aus Wien und mein Wunsch ist, ich mag die, ich brauche die, ich will die. Wiederhören, danke.
0: Hier sind sie, die Trinkwalder.

0: Die Kastelroter Spatzenherzschlag für Herzschlag. Wir schauen jetzt zu Hanna, das ist nämlich ein Musikwunsch.
1: Hallo Radio VM1, hallo Lilly, da ist der Jörg. Kannst du mir heute bitte von der Hanna das Stickel mag mir nicht so, wie ich bin, spielen? Und noch einen schönen Gruß, Therese, und vielen Dank, bis zum nächsten Mal, vierte.

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Jetzt alle alten Tornados, dann macht's Bumm hier auf Radio VM1. Mit dem Trachtenbohrischen dürfen wir uns aus dieser Stunde noch verabschieden. Hier ist Quetschmar und Sie sind live unterwegs.

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1: Mit Christina Adler. Wassersparen heißt es derzeit auf mehreren Schutzhütten des österreichischen Alpenvereins. Der Grund ist die anhaltende Trockenheit. Betroffen sind unter anderem Hütten in der Hochschwabgruppe, im Totengebirge und in den Karnischen Alpen. Um den Betrieb aufrechtzuerhalten, wird das Duschen eingeschränkt oder Trockentoiletten eingesetzt. Zumindest bis jetzt musste noch keine Alpenvereinshütte wegen Wassermangels geschlossen werden. Aktuell schicken einige Bundesländer täglich Polizistinnen und Polizisten nach Wien. Diese helfen dort bei einer Schwerpunktaktion gegen Jugendkriminalität. Ein überregionaler Polizeieinsatz wie dieser ist aber nichts Außergewöhnliches, sagt uns Kerstin Mitterhuber, Sprecherin im Innenministerium.
2: Dass Österreich mit der Bundespolizei ja über einen bundesweit organisierten Wachkörper verfügt. Das heißt, Personalressourcen können in diesem Fall auch lageabhängig und zielgerichtet im gesamten Bundesgebiet dann auch eingesetzt werden. Und dieses Prinzip ermöglicht es uns auch, auf besondere Herausforderungen rasch zu reagieren, also Schwerpunkte dort zu setzen, wo sie zum Beispiel aus sicherheitspolizeilicher Sicht dann auch notwendig sind.
1: Im Moment kommen Polizisten aus dem Burgenland, der Steiermark, Nieder- und Oberösterreich nach Wien. Immer mehr Österreicherinnen und Österreicher wechseln ihren Strom- und Gasanbieter. In den ersten 6 Monaten des Jahres haben sich fast 235.000 Haushalte und Unternehmen für einen neuen Tarif entschieden. Das ist ein neuer Rekord. Laut E-Control liegt das an den weltweiten Unsicherheiten. Viele wollen sich vor dem Winter und der nächsten Heizsaison günstigere Preise sichern, heißt es weiter von der Regulierungsbehörde. Nach dem mutmaßlichen Drohnenanschlag auf den Flughafen Leipzig gibt es jetzt neue Hinweise. Das Ziel könnte ein ukrainisches Frachtflugzeug gewesen sein, das militärische Munition an Bord hatte. Das berichtet etwa die Süddeutsche Zeitung und der Fernsehsender NDR. Die Drohne ist aber rechtzeitig entdeckt worden. Passiert ist nichts. Wer hinter dem mutmaßlichen Anschlagsversuch steckt, ist noch unklar.
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3: Einen wunderschönen Nachmittag, herzlich willkommen hier auf Radio VM1 und jetzt haben Sie zu uns gefunden. Die Schäfer-Familie, das ist Angela Will, Uwe Erd und die Gina. Schön, dass ihr auch da seid. In dieser Stunde werden wir heute tolle Sachen besprechen, wo Sie auf Tour sind, was es Neues gibt. Bleiben Sie also dran. Wir freuen uns sehr, dass Sie heute bei uns sind.

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1: Kommen wir nun zum Wetter für Wien.
2: Der Abend verläuft trocken, überwiegend sonnig und heiß. In der Nacht kühlt es nur langsam ab. Vielerorts wird es eine Tropennacht mit Tiefstwerten zwischen 19 und 23 Grad. Aktuell messen wir in Wien 35 Grad. Das waren die aktuellen Wetterinformationen.
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2: Es ist kurz nach 16 Uhr und im Moment sind uns keine größeren Verkehrsbehinderungen gemeldet. Gute Fahrt und passen Sie auf sich auf.

0: Dafür liebe ich dich, Z3, die drei Zillertaler hier auf Radio VM1. Und jetzt ist sie da, Angela Wedel. Servus, Angela.
1: Lili, grüß dich und ein ganz herzliches Grüß Gott an die Zuhörer von VM1.
0: Schön, dass ihr mal den Weg zu uns gefunden habt. Kennen tun wir uns ja schon 100 Jahre, kann man jetzt schon fast sagen, gell? Aber lang nicht gesehen, aber gleich wieder kennt.
1: Du, ich freue mich narrisch, dass jetzt endlich klappt was.
0: Ja, du singst ja schon, seit du jung bist. Du hast fast 400 Lieder schon in deinem Leben gesungen. Das Erfolgreichste, da möchten wir dich jetzt wieder ein bisschen einmal präsentieren, auch unseren Radio VM1 hören, dass sie sozusagen dich wieder ein bisschen in Erinnerung haben. Das war doch das Herzklopfen, oder?
1: Ja, das war 1992.
0: Ach, das ist ja ewig her.
1: Ja.
0: Da waren wir beide noch jung.
1: Ja.
0: Sind wir immer noch. Gut, dann hören wir uns einfach diesen wunderbaren Titel an.
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0: Doch das Herzklopfen. Ich glaube, das Lidl ist schon noch in Erinnerung geblieben. Ist auch eines deiner erfolgreichsten, oder?
1: Das gehört zu den erfolgreichsten, ja.
0: Mhm. Angela, wie ist es denn dann seit 1992 weitergegangen? Du bist ja dann viel auf Tour gewesen, hast auch den Produzenten einmal gewechselt. Wie schaut es jetzt momentan aus?
1: Du, das sind jetzt über 4000 Konzerte, die ich gegeben habe in meinem Leben.
0: Ja, Wahnsinn.
1: Und viele, viele Tourneen. Und was wir jetzt als letztes so gemacht haben, das war in der Pandemie, haben wir ein neues Album aufgenommen, Herzperlen heißt das.
0: Mhm.
1: Und da haben wir mal richtig Zeit gehabt. Ich meine, wie hätten wir sonst die Zeit nutzen können? 3 Jahre haben wir nicht singen dürfen.
0: Ja.
1: Also haben wir so die Zeit genutzt und haben ein sehr schönes Album gemacht, mhm, wo ich auch dann mal selber wieder Lieder geschrieben habe.

0: Ja.
1: Wir werden uns alle wiedersehen oder liebe Mama. Mhm. Also da habe ich gar keine Zeit mehr dafür gehabt.
0: Mhm. Ja, es war natürlich für alle Künstler eine schwierige Zeit. In dieser Zeit natürlich, ich glaube, die müssen wir jetzt einfach abhacken und wieder von vorne durchstarten. Und das macht sie ja auch gerade, oder?
1: Ja, wir sind auch dieses Jahr wieder, haben wir viele Konzerte und auch wieder Weihnachtstournee, wo wir unterwegs sind.
0: Mhm.
1: Auch für nächstes Jahr sind wir schon wieder gut gebucht,
0: ja. Sag ich jetzt einmal. Ja, das ist wichtig, ja.
1: Und schön ist, dass halt auch die Familie mit dabei sein kann. Mein Mo, der Urchef von Uwe, meine Tochter, die Gina und mein Bruder, der Richard.
0: Der ist jetzt neu dabei, oder?
1: Der ist eigentlich schon immer als Kind, haben wir auch schon gemeinsam gesungen, aber sag ich mal, in dieser Formation als Schäferfamilie ist er natürlich noch dabei.
0: Ja, der ist ja Tenor. Kann man das jetzt sagen, was du jetzt hast? Ich kann das gar nicht einordnen, deine
1: Sagen
0: Stimme.
1: Sagen wir mal so, es ist eine
0: von bis, oder?
1: Eine Sonderstimme, also die kann tatsächlich 4 Oktaven singen.
0: Wahnsinn.
1: Diese Sonderstimme, also von der Tiefe bis in die höchste Höhe.
0: Heute auch noch oder nur damals?
1: Heute auch noch,
0: ja. Ja. Weil im Alter wird die Stimme ja ein bisschen anders, oder?
1: Du, sie ist reifer geworden.
0: Aha.
1: Das hörst du an meiner Stimme.
0: Ja, das hört man schon. Du bleibst noch ein bisschen bei uns.
1: Gerne.
0: Hier kommen die Nockies.

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0: Die Salzachtalamander hier auf Radio VM1, heute bei uns zu Gast, die Schäferfamilie. Allen voran natürlich Angela Wiedl, kommt aus dem schönen bayerischen Raum, eigentlich aus Minger, oder?
1: Ich bin ja geboren in Münchnerin.
0: Ja, mhm. Du bist ja mit 12 Jahren schon auf der Bühne gestanden, mit den Original Chiemgau-Buben.
1: Richtig.
0: Wie bist du denn da dazu gekommen? Also irgendwo muss das Talent ja herkommen vom Singen.
1: Du, die Eltern waren das Chiemsee Gesangs- und Jodler-Duo.
0: Ja.
1: Und auch die Großmutter hat schon gejodelt. Also wir sind schon Jodler in der vierten, das heißt es.
0: Und du bist schon Jodeln auf die Welt gekommen, oder?
1: Ungefähr. Und ich war ein sehr nachahmungsfreudiges Kind. Und das hat mich schon immer fasziniert. Und dann hat mich mein Papa, der hat das natürlich entdeckt und hat gesagt, das muss man fördern. Und so bin ich halt bei Geburtstagen, Hochzeiten und so bin ich
0: schon dabei.
1: Genau, war schon dabei. Und dann hat er mir die Chance gegeben, dass ich auf die Bühne gekommen bin.
0: Du hast aber schon noch was Gescheites gelernt, außer singen, oder?
1: Du, ich habe Steuergehilfen gelernt, was ja auch nicht schlecht ist.
0: Sehr
1: genau,
0: trocken
1: für die Familie ist das alles ganz gut.
0: Ja.
1: Aber ich muss natürlich doppelt aufpassen, also ich darf mir keine Schnitze erlauben.
0: Darfst du da keine Schnitze erlauben?
1: Nein, wenn du gelernte Steuergehilfin bist und in der Öffentlichkeit stehst du, dann musst du wirklich ganz akkurat und genau das machen. Wie auch immer.
0: 7 Alben hast du ja damals auch in die 80er Jahre mit dem Degerseer Alpenquintett sozusagen aufgenommen. Mhm. Was war das jetzt für eine Art von Musik damals?
1: Das war Obergreiner Musik und das hat mir wahnsinnig Spaß gemacht.
0: Wir haben also das heißt, die Obergreiner machen da immer noch Spaß?
1: Immer noch. Mhm. Wir haben 100 Auftritte so im Jahr gehabt und das neben der Arbeit halt noch dazu oder neben der Schule, was man halt eben gehabt hat. Und das war eine tolle Zeit.
0: Mhm. Angela, du hast einen Titel mitgebracht, Les Michés. Hast du den selber geschrieben?
1: Nein, das ist eine Komposition von Ralf Siegel und der hat mich so fasziniert. Den hat es bloß in Englisch gegeben und ich habe da von Dr. Bernd Meininger habe ich dann einen deutschen Text dazu mal lassen.
0: Wow.
1: Und dann ist das Lehm geschehen entstanden.
0: Das muss man erst einmal in Ralf und in Bernd einmal an einen Tisch bringen, dass man da ein Lidl kriegt. Also, das ist schon was Besonderes. Dann würde ich sagen, hören wir uns das mal an.

0: Juhu, ja genau, das Leben ist schön. Und jetzt darf man ganz herzlich bei uns begrüßen die Tochter von Angela und vom Uwe, die Gina. Servus Gina.
1: Hallo Lilly, schön, dass ich bei dir im VM1-Sender sein darf.
0: Ja, so, beim nächsten Lied bist du ja dabei, aber du singst ja schon auch immer mit Mama und Papa, oder?
1: Ja, immer. Ja,
0: immer? Ja. Macht es da genauso Freude?
1: Ja, immer.
0: Das heißt, ihr geht's auch zusammen auf Tour?
1: Also während der Woche, also Montag bis Freitag halt nicht, aber Wochenende bin ich schon dabei.
0: Ja. Was singst du denn am liebsten?
1: Boah, da gibt's schon ein paar Lieder, zum Beispiel Die Kraft der Liebe oder Sag mir, wo ist der Himmel oder Blumenmädchen, was auch da neu dazu gekommen ist, aber...
0: Schreibst du inzwischen auch selber Lieder?
1: Ja, tatsächlich.
0: Ja?
1: Ja.
0: Okay. Wann hat das angefangen?
1: Vor einem Jahr oder eineinhalb Jahre, keine Ahnung.
0: Wo fallen da, was schreibst du, nur die Texte oder die Melodie auch?
1: Also ich höre zum Beispiel ein paar Lieder an und dann merke ich mir ein bisschen die Melodie und dann schreibe ich einen eigenen Text dazu.
0: Ah, okay. Wo schreibst du denn dann? Eher in der Natur oder eher in deinem Zimmer?
1: In meinem Zimmer.
0: Was hörst du sonst für Musik? Weil es ist ja eigentlich, bist du recht ein junges Mädchen und da hört man normalerweise nicht Angela Wedel und nicht die Schäfer.
1: Also meistens höre ich meistens die Musik von meinen Freunden, also eher so Bassmusik oder sagen wir jetzt mal so K-Pop-Musik, so eher in diese Richtung.
0: Da kenne ich mich jetzt gar nicht aus, macht überhaupt nichts. Die Kraft der Liebe, da singst du auch mit, das ist von Toll und Toll, Eleni.
1: Ja.
0: Und du jodelst das so schön.
1: Ja.
0: Sollen wir uns das anhören?
1: Ja, klar.
0: Okay, gut, dann starten wir los.

0: Wie oft haben wir das Lied in unserer, bei den Wünschen mit dabei? Wenn die Sonne erwacht in den Bergen. Das waren übrigens Öschs, die Dritten. Bei uns noch zu Gast Angele Wiedl und Uwe Erhard. Ihr Mann als die Schäferfamilie bekannt. Und jetzt haben wir natürlich den Uwe noch vor dem Mikrofon. Du musst dir das ein bisschen raufgeben, weil du bist ja schon ein Stück größer wie der Angela. Uwe, die Schäfer sind natürlich sehr, sehr bekannt in der Volksmusikszene, vor allem im deutschen Bereich. In Österreich seid ihr auch ein bisschen unterwegs gewesen?
1: Waren wir unterwegs, gerade durch den Grand Prix waren wir noch in Österreich. Dann bei Open Airs waren wir oft eingeladen in Österreich. Mhm. Und es war immer eine tolle Zeit, eine Riesenstimmung. Also wir haben eine gute Erinnerung.
0: Ja, das ist schön. Ihr seid immer bekannt gewesen, die barfuß auftreten.
1: Das war 30 Jahre unser Erfolgsrezept, gesagt, dass wir halt nie die Bodenhaftung verlieren.
0: Ja, und vor allem bei jeder Witterung.
1: Es ist geschickt. Unsere Mädels waren immer dankbar, gesagt, wenn sie die anderen Kolleginnen gesehen haben, mit ihren hohen Schuhen, gesagt, war sie mir froh.
0: Ja, ihr habt lange Zeit gesungen, aber auch während dieser schwierigen Zeit ist es dann natürlich ein bisschen auseinandergeklafft.
1: Da ging es dann auseinander, weil es war ja nichts mehr zu tun und jeder musste seine Kosten zu Hause bezahlen. Mhm. Und so macht jetzt jeder seine eigenen Wege musikalisch. Ich habe meinen Weg mit meiner Frau und meiner Familie gefunden.
0: Das ist schön. Ihr tretet jetzt sozusagen als die Schäfer-Familie auf. Warum?
1: Einfach um die Familie an sich, um das hochzuhalten, dieses Gefühl einer Familie. Und als ich als Oberschäfer, war es also relativ einfach, da wir Schäferlieder singen, Lieder von Angela, wir singen aber auch Volkslieder, reine Volkslieder im A Cappella-Gesang zum Teil. Da ist dann der Bruder noch mit dabei von Angela. Wir singen alte steirische Lieder, bayerische Volkslieder. Es macht wahnsinnig viel Freude.
0: Ja, also das heißt, ihr habt ein total buntes Programm. Ihr singt von bis.
1: Von bis, also sogar der Onkel von der Gina, der Tenor ist, singt dann tenorale Geschichten und dann eben bis zum Schlager.
0: Mhm. Angela, Wunder können geschehen, da bist ja du das beste Beispiel dafür, oder?
2: Da hast du recht.
0: Ja.
2: Das ist schon ein reines Wunder, dass ich auf die Welt gekommen bin. Und dann hat mir der liebe Gott eine Stimme geschenkt. Und dann habe ich noch auch tolle Komponisten gefunden, die das Lied Wunder können geschehen komponiert haben. Und man muss dazu sagen, das habe ich mir so gewünscht. Ich bin einmal auf der Fußgängerzone spazieren gegangen. Das war irgendwo unterwegs auf Tournee und dann habe ich ein Lied von Bryan Adams gehört.
0: Ja.
2: Das hat mir so gut gefallen. Woman. Und da habe ich gesagt, genau so eins möchte ich singen. Mhm. Aber natürlich auf mich gemünzt.
0: Okay.
2: Und das hat mir da Hermann Weindorf geschrieben.
0: Ja.
2: Wunder können geschehen.
0: Ah, das ist total toll. Da hören wir es gleich rein.

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0: Ja, und die Zeit ist auch schon wieder wie im Fluge vergangen, Angela. Uwe, Gina, vielen Dank, dass ihr heute bei uns wart und dass wir schöne Herzperlen da von euch ein bisschen spielen haben dürfen. Ab sofort auch bei uns immer wieder zum Wünschen in unserer Wunschnummer. Einfach 013 3x6 5x7 anrufen und Angela Wedel wird dann über den Äther gehen. Ich sag vielen herzlichen Dank.
1: Danke. Ich sag vielen herzlichen Dank, dass wir da sein durften und ganz liebe Grüße nochmal an die Zuhörer.
0: Also, macht's es gut und ich freue mich auf ein Wiederhören und Wiedersehen. Bis zum nächsten Mal.
1: Das wird uns auch narrisch freuen.
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1: Mit Christina Adler. Hitze und Trockenheit setzen auch der Landwirtschaft immer mehr zu. Weil das Futter knapp wird, müssen viele Bauern ihre Rinder früher als geplant verkaufen oder auch notschlachten lassen. Das stellt die Landwirtschaft auf eine historische Belastungsprobe, ist heute von Peter Vorhofer, Regierungsberater für nationale Sicherheit und Krisenvorhersage, zu hören.
2: Es ist besonders dramatisch im Grünland und vor allem für alle Viehhaltungsbetriebe. Viele davon müssen ja jetzt Winterfutterreserven verfüttern. Gleichzeitig ist ja die Dürre nicht nur auf Österreich begrenzt, sondern auf Europa. Und daher ist es damit verbunden, einen erheblichen Zukauf von Futtermitteln durchzuführen, was entsprechende Liquiditätsprobleme auch mit sich bringen kann.
1: Auch die Getreideproduktion leidet stark unter den Folgen der aktuellen Trockenperiode. Die von der AMA prognostizierte Gesamtproduktion wird heuer deutlich geringer ausfallen und laut Vorhofer sogar unterdurchschnittlich sein. Einen Polizeigroßeinsatz hat es heute Nachmittag in Wien gegeben. Das Gebiet rund um die Filiale des Schmuckhändlers und Aktionshauses Dorotheum in der Währinger Straße ist großräumig gesperrt worden, heißt es von der Polizei. Mehrere Medien berichten von einem bewaffneten Raubüberfall und einer möglichen Geiselnahme. Die Polizei hat uns das aber noch nicht bestätigt. Immer mehr Menschen in Österreich erleben am Arbeitsplatz Belästigung und Gewalt. Im Vorjahr sind rund 1750 körperliche Übergriffe gemeldet worden. Das sind etwa 5 Vorfälle pro Tag und ein Anstieg von 65% in den letzten 5 Jahren. Das zeigen aktuelle Daten der AUVA. Besonders betroffen sind Frauen, die im Gesundheits- und Sozialbereich arbeiten. In 2 von 3 Fällen geht die Gewalt von Kunden und Patienten aus. Und noch ein Tipp für alle, die gerne Sterne beobachten. Die Organisation Dark Sky International hat die Gemeinde Weißbach bei Lofer in Salzburg für ihre besonders dunklen Nächte ausgezeichnet, in denen man die Sterne gut beobachten kann. Es ist österreichweit erst der 3. derartige Sternenpark nach Attersee, Traunsee in Oberösterreich und Eisenwurzen in Niederösterreich.
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3: Ja, wir hätten noch ein bisschen länger plaudern können natürlich mit Angela Wiedl, denn die hat wirklich viel zu erzählen. Schön, dass Sie mit dabei sind. 013 3x6 5x7 für Ihre Musikwünsche. Und da gibt's schon einige, die darauf warten, jetzt dann gleich abgespielt zu werden. Das mit uns, das sagt jetzt der Michi Kaiser. Einen schönen Nachmittag.

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1: Kommen wir nun zum Wetter für Wien.
2: Heute Abend bleibt es trocken und überwiegend sonnig. In der Nacht kühlt es nur langsam ab. Vielerorts wird es eine Tropennacht mit Tiefstwerten zwischen 19 und 23 Grad. Aktuell messen wir in Wien 35 Grad. Morgen wird es warm mit Temperaturen rund 30 Grad am Nachmittag, während dichte Wolken in den frühen Stunden über die Stadt ziehen und eventuell ein paar Regentropfen bringen. Im Laufe des Tages sind längere sonnige Abschnitte zu erwarten. Das war unser Blick auf das Wetter.
1: Der VM1 Verkehrsservice für Wien.
2: Es ist kurz nach 17 Uhr und aktuell melden wir keine lang andauernden Verkehrsbehinderungen oder Staus. Kommen Sie gut an Ihr Ziel.

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1: Herzlich willkommen zu einer neuen Ausgabe bei der Naturwerkstatt. Hallo Hanni.
2: Grüß dich, Lilly.
1: Klettenlabkraut.
2: Ja, das kennen wir alle, das was immer am Gewand hängen bleibt. Wenn wir irgendwo durch den Wald gehen.
1: Ja, und du oder bei den Hunden im Feld.
2: Ja, genau.
1: Die kleinen Teile da.
2: Ja, das ist so quirlblättriges Pflänzchen, gell, das wächst überall am Wegesrand. Ja. Genau das. Das ist ein super Heilmittel.
1: Ehrlich?
2: Ja.
1: Ich habe das immer ausgezupft und weggeschmissen.
2: Ja, na jetzt in der Vegetationszeit essen, was geht.
1: Aha, weil, was ist da drinnen?
2: Es ist einerseits ist ein Stoffwechsel anregend, ein bisschen abführend ist es, gell, also muss man ein bisschen
1: aufpassen, ja. Außer man hat Verstopfung.
2: Ja, genau, dann ist es natürlich gut. Es ist schon harntreibend und das ist auch, das hat diesen Kumarinstoff drinnen. Wenn das antrocknet, dann fängt es an zum Riechen, wie beim Heu. Das ist, sind die Kumarine, gell?
1: Ja.
2: Es ist einfach das große Mittel zur Lymphreinigung. Das heißt, Leute, die ein Problem haben, wenn sie jetzt mal krank waren und nachher einfach so geschwächt sind oder immer wieder jeder Infekt auf sie drauf hupft, dann muss man einfach schauen, ob in die Lymphe einfach das tief drinnen steckt.
1: Aha.
2: Und da ist das Klettenlabkraut wunderbar, weil es einfach die Lymphe reinigt. Mhm. Also in der Weg.
1: Aber du hast da auch mir mal gesagt, Psoriasis, also die Schuppenflechte, Ausschlag, Ekzem, da ist es auch sehr gut. Wie wende ich es da an?
2: Ja, ich kann mir entweder jetzt im Sommer kann ich mir's direkt drauf tun, oder ich mache mir eine Tinktur und tue es in eine Salbe mit ein.
1: Genau, die Tinktur einfach, die setzt man an, oder?
2: Ja, da brauche ich in dem Fall einen hochprozentigen Alkohol, weil die Inhaltsstoffe, die ich da brauche, sind hochprozentig rauszulösen und das lasse ich nachher 4 Wochen an Mondphase lang stehen, sei es ab und dann habe ich die Tinktur. Mhm. Und das kann ich dann auch im Winter hernehmen, bei den Lymphgeschichten.
1: Aha.
2: Und eben auch kann man es ergänzend noch bei der Behandlung von Krebsen und Tumoren hernehmen. Mhm. Also mit den Absprache mit dem Arzt des Vertrauens.
1: Natürlich, das ist ganz wichtig. Kraut kann man auch mit den Blüten trocknen und dann mit 2 Teelöffel auf 250 Milliliter Wasser aufgießen, 10 Minuten ziehen lassen, täglich 3 Tassen trinken, ist natürlich auch sehr, sehr gut. Wir haben es gehört, als Lymphtonikum zur Unterstützung. Natürlich, das Lymphsystem ist ein ganz wichtiges System in unserem Körper. Es ist eigentlich die Reinigungspolizei von unserem Körper.
2: Genau.
1: Und die muss man genauso pflegen. Hanni, haben wir schon wieder was gelernt? Du lässt das Klettenlabkraut in Zukunft auf meiner Kleidung und nimmst mit nach Hause.
2: Das ist wunderbar, ja. Und dann gleich vernaschen.
1: Servus, Hanni, danke.
2: Bitte, Lilly.
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Ja, hallo, Cousin V. Meinstin. Grüß dich, Lilli, da ist Theresi. Kannst du mal heute bitte von Original Schlosspark und das Lied spielen? Hallo, Freunde. Ich lasse an Jürgchen grüßen, an Richard und an Sepp in Bayern. Danke dir und einen schönen Nachmittag wünsche ich dir. Pfiat dich.

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0: Musikanten aus dem Tiroler Land, das waren die Hinterlechner aus Westendorf im Brixental im Tiroler Unterland. So, chronischer Husten, was tun? Wir fragen unseren VM1 Dr. Martin Juchum.
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2: Ich darf die Hörerinnen und Hörer von VM1 zum heutigen Gesundheitstipp recht herzlich begrüßen. Was hat es mit chronischem Husten auf sich? Husten im Rahmen eines Infekts der Bronchien oder der Lunge kennt wohl jeder. Üblicherweise geht dieser auch mit einem unterschiedlich gefärbten Auswurf einher, was eine teils symptomatische, aber mitunter auch antibiotische Therapie zur Folge hat. Ein sogenannter Reizhusten ist ein trockener Husten ohne Auswurf, der keinen Infekt als Ursache hat. Diese Hustenanfälle können sehr stark und anstrengend sein und brauchen bei Nichtbesserung nach wenigen Wochen eine ärztliche Abklärung. In manchen Fällen können sie durch bestimmte Blutdruckmedikamente verursacht werden, aber auch entzündliche Veränderungen an Bronchien, Lunge, Lungenfell und Rippfell bis zur Tumorerkrankung müssen in Betracht gezogen werden. Ich bedanke mich für Ihr Interesse und freue mich auf das nächste Mal.
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Hallo, liebe Leute von VM1. Wir würden uns gerne das Stück von Sascha Austernick wünschen. Der Wind bringt dir mein Lied. Ingrid und Siegfried aus Kapfenberg.

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Tiroler Zeit, die Tiroler waren das hier auf Radio Farm 1 013 3x6 5x7. Ihre Musikwünsche sind in Kürze auch wieder dran, also gleich anrufen, wenn Sie noch einen haben.

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1: Mit Christina Adler. Ein Polizeigroßeinsatz läuft gerade in Wien, nachdem beim Schmuckhändler Dorotheum in der Währinger Straße ein Überfallsalarm ausgelöst wurde, ist das Gebiet rund um die Filiale großräumig gesperrt worden. Auch die Kobra ist vor Ort. Laut Polizei soll eine Zeugin einen Mann vermutlich mit einer Schusswaffe im Geschäft gesehen haben. Derzeit wird geklärt, ob sich Mitarbeiter, Kunden oder auch der mutmaßliche Täter noch im Geschäft befinden, schreibt die Polizei auf X. Die anhaltende Hitze- und Trockenperiode belastet die Landwirtschaft, sorgt für niedrige Grundwasserstände und begünstigt Waldbrände. Doch laut Peter Vorhofer, Krisenkoordinator der Regierung, sei die Lage in Österreich noch unter Kontrolle. Auch wenn 90% der Messstellen sehr niedrige Grundwasserstände zeigen, sei die Trinkwasserversorgung derzeit gesichert. Trotzdem wird zum Wassersparen aufgerufen. Im Ernstfall können sogar die Behörden eingreifen.
2: Die Bezirksverwaltungsbehörden können bei vorübergehend dringendem Wassermangel Maßnahmen anordnen, um die notwendige Versorgung von Haus- und Wirtschaftsbetrieben für die Bevölkerung sicherzustellen. Ein Einschreiten ist derzeit durch den Bund nicht vorgesehen, außer es gäbe einen lebensnotwendigen Bedarf zu einer Notversorgung, der bundesländerübergreifend ist.
1: Doch auch unsere Energieversorgung ist zum Teil von der Hitze betroffen. Wegen Kühlwasserproblemen läuft der Betrieb in den Kraftwerken Mellach, Donaustadt 3 und Timmelkamm derzeit nur eingeschränkt. Mehr als die Hälfte der Österreicherinnen und Österreicher nutzt bereits Selbstbedienungskassen in Supermärkten. Das zeigt eine aktuelle Umfrage des Handelsverbands. Besonders beliebt ist der Self-Checkout bei den jüngeren Generationen, während die älteren Kunden eher skeptisch sind. Weniger verbreitet ist noch das sogenannte Scan and Go. Dabei scannt man die Produkte mit dem Handy und bezahlt direkt in der App. Auch die österreichische Gesundheitskasse setzt jetzt auf künstliche Intelligenz. So sollen etwa eingereichte Arztrechnungen automatisiert bearbeitet werden, um das Geld schneller an die Patienten zu erstatten. Auch die Meine ÖGK-App wird laufend erweitert. Dort können Versicherte zum Beispiel Termine beim Arzt buchen, elektronische Rezepte abrufen oder Rechnungen einreichen.
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3: Genau, einen wunderschönen Abend darf ich Ihnen wünschen. Mein Name ist Lili Staudigl und mit dem Sensenbohrischen und dem Original Tiroler Echo starten wir in diese Stunde. 0133 mal die 6, 5 mal die 7 und wir dürfen Ihren Feierabend vielleicht mit Ihrem eigenen Musikwunsch versüßen.

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1: Kommen wir nun zum Wetter für Wien.
2: Heute Abend bleibt es trocken und überwiegend sonnig. In der Nacht kühlt es nur langsam ab. Vielerorts wird es eine Tropennacht mit Tiefstwerten zwischen 19 und 23 Grad. Aktuell messen wir in Wien 34 Grad. Morgen wird es sehr warm mit rund 30 Grad am Nachmittag, während dichte Wolken in den ersten Stunden über die Stadt ziehen und eventuell ein paar Regentropfen bringen. Im Laufe des Tages sind längere sonnige Abschnitte zu erwarten. Das war unser Wetterüberblick.
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2: Es ist kurz nach 18 Uhr und aktuell melden wir keine lang andauernden Verkehrsbehinderungen oder Staus. Kommen Sie gut an Ihr Ziel.

Da ist der Klaus verlieren gegangen. Die wünschen mir von Slavko Aufsinnig, Zivapcici und Rasnici und Fliegewitz dazu. Das ist. Und ich wünsche allen Lehrgängern alles Gute. Tschüss.

Schweiz. Hallo, ich spreche aus der Schweiz und möchte gerne die Kogis hören mit dem Geistbock nach Italien. Danke vielmals, ihr seid ein super Team und gute Musik. Danke vielmals.

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0: Geschwister Scharf beim Kirchweihfest hier auf Radio VM1. Wir haben wieder einen Musikwunsch. Hallo.
1: Grüß Gott, hier spricht die Gerti. Und für meine Damen wünschen wir uns von Melissa Naschenwenk die Bergbauernbuben. Dankeschön. Auf Wiederhören.

0: Ein Polkafeuer hat abgefeuert, die Freddy Pfister Band hier auf Radio VM1 0133 mal die 6, 5 mal die 7, wenn Sie noch einen Musikwunsch haben möchten. Jetzt gibt's gleich den Rastaman von Die Duxer.
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Wunderbar, die alten Zeiten, die vier Bergzigeuner waren das hier auf Radio VM1. Jetzt haben wir ein wunderbares Trio für Sie vorbereitet, das Södingtal-Trio mit Das ist meine Heimat. Einen schönen Abend, Österreich.

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1: Mit Christina Adler. Bei einem Großbrand in einem Mehrparteienhaus in Kemmerton an der Ybbs im niederösterreichischen Bezirk Amstetten mussten heute 60 Personen evakuiert werden. Philipp Gutlederer, Sprecher von der Rettungsleitstelle Notruf Niederösterreich, zum Einsatz.
2: Die Flammen schlugen aus dem Dach und von einem Balkon. Es gab zahlreiche Notrufe. Kurz darauf stand die Feuerwehr im Großeinsatz. Es mussten insgesamt 17 Wohneinheiten mit ca. 60 Personen evakuiert werden. Die Personen werden alle gerade vom Roten Kreuz betreut und versorgt vom Kriseninterventionsteam. Der Einsatz wird noch bis in den Nachtstunden andauern.
1: Für viele Bewohner werden jetzt Ersatzunterkünfte gesucht. Warum das Feuer ausgebrochen ist, ist derzeit noch unklar. Die anhaltende Hitze- und Trockenperiode belastet die Landwirtschaft, sorgt für niedrige Grundwasserstände und begünstigt Waldbrände. Die Lage in Österreich sei unter Kontrolle, ist heute vom Krisenkoordinator der Regierung zu hören. Auch wenn 90% der Messstellen sehr niedrige Grundwasserstände zeigen, sei die Trinkwasserversorgung in Österreich derzeit gesichert. Trotzdem wird zum Wassersparen aufgerufen. Nach dem mutmaßlichen Drohnenanschlag auf den Flughafen Leipzig gibt es jetzt neue Hinweise. Das Ziel könnte ein ukrainisches Frachtflugzeug gewesen sein, das militärische Munition an Bord hatte. Das berichtet etwa die Süddeutsche Zeitung und der Fernsehsender NDR. Die Drohne ist aber rechtzeitig entdeckt worden. Passiert ist nichts. Wer hinter dem mutmaßlichen Anschlagsversuch steckt, ist noch unklar. Auf den heimischen Seen und Flüssen sind in diesem Sommer wieder viele Stand-up-Paddler unterwegs. Doch aufgepasst! Durch die extreme Hitze können aufblasbare Boards platzen, weil sich die Luft im Inneren ausdehnt. Experten raten deshalb, etwas Luft auszulassen und das Stand-up-Paddel im Schatten oder im Wasser zu lagern.
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3: Einen wunderschönen guten Abend. Schön, dass Sie noch mit dabei sind. Ja, ab morgen, natürlich ab 6 Uhr, starten wir gemeinsam wieder in diesen Tag. Jetzt geht's aber trotzdem noch weiter bei uns. Wir gehen weiter mit Alpenland Sepp und Co. mit der Influencerin. Und dann nicht vergessen, gibt's wieder das Musikkarussell mit Jess Robin. Und heute geht's um das Lied Journey Blue von Schnuppe. Freuen Sie sich drauf. Bis gleich.

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1: Kommen wir nun zum Wetter für Wien.
2: Heute Abend bleibt es trocken und überwiegend sonnig. In der Nacht kühlt es nur langsam ab. Vielerorts wird es eine Tropennacht mit Tiefstwerten zwischen 19 und 23 Grad. Aktuell messen wir in Wien 33 Grad. Morgen wird es warm mit Temperaturen rund 30 Grad am Nachmittag, während dichte Wolken in den ersten Stunden über die Stadt ziehen und eventuell ein paar Regentropfen bringen. Im Laufe des Tages sind längere sonnige Abschnitte zu erwarten. Das waren die neuesten Wetterinformationen.
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2: Es ist kurz nach 19 Uhr und derzeit gibt es keine längeren Staus oder Verkehrsbehinderungen. Wir wünschen eine sichere Fahrt.

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1: Gestern hörten Sie den Winko Schimek, der ebenso wie der heutige Musikkarussell-Gast Johnny Blue mit dabei war auf der Seebühne in Bank. Johnny Blue, der aus Niederösterreich stammende Gesangs-

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Hallo, liebes Frauen, A1-Team. Ihr macht da super Musik. Ich hätte einen Wunsch, herzverbunden von den Meierhofnern. Die hören mir aus der Steiermark. Danke.

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Ja, grüß Gott, hier spricht der Sepp aus Kilb, derzeit mit meinem Enkel Maximilian in Altersee unterwegs. Ich wünsche mir für meinen Schwager, für den Pfefferlois, der heute von der Reha heimgekommen ist, von den Zillertaler Schürzenjäger, daheim ist daheim. Herzlichen Dank und weiterhin viel Erfolg. Danke.

Ja, und das war's wieder hier auf Radio V1. Ich darf Ihnen noch einen wunderschönen Abend wünschen. Ich freue mich, wenn wir uns das nächste Mal wieder hören. Und bis dann, ich wünsche Ihnen noch einen schönen Abend. Kommen Sie gut nach Hause. Ihre Lilli Staudigl.

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1: Mit Christina Adler. Dieses Jahr sind besonders viele Wespen unterwegs. Laut Experten liegt das vor allem an den hohen Temperaturen, bei denen Insekten mehr und länger Nahrung finden. An sich sind Wespen wichtig für das Ökosystem, weil sie für Vögel und Tiere eine wichtige Nahrungsquelle sind. Doch für uns Menschen sind sie eher lästig. Besonders Erdwespen können da zum Problem werden. Wenn man etwa beim Rasenmähen über ein Nest fährt, kann man schon einmal den einen oder anderen Stich abbekommen. Wasser sparen heißt es derzeit auf mehreren Schutzhütten des österreichischen Alpenvereins. Der Grund ist die anhaltende Trockenheit. Betroffen sind unter anderem Hütten in der Hochschwabgruppe, im Totengebirge und in den Karnischen Alpen. Um den Betrieb aufrecht zu erhalten, wird das Duschen eingeschränkt oder Trockentoiletten eingesetzt. Zumindest bis jetzt musste noch keine Alpenvereinshütte wegen Wassermangels geschlossen werden. Immer mehr Österreicherinnen und Österreicher wechseln ihren Strom- und Gasanbieter. In den ersten 6 Monaten des Jahres haben sich fast 235.000 Haushalte und Unternehmen für einen neuen Tarif entschieden. Das ist ein neuer Rekord. Laut E-Control liegt das an den weltweiten Unsicherheiten. Viele wollen sich vor dem Winter und der nächsten Heizsaison günstigere Preise sichern, heißt es weiter von der Regulierungsbehörde. Forschende der Johannes Kepler Universität in Linz haben eine KI entwickelt, die Waldbrände viel früher erkennen kann als bisher. Mithilfe von Wärmebilddrohnen entdeckt das KI-System sogar Feuer unter dicht bewachsenen Bäumen, dort wo herkömmliche Kameras nicht sehen. Das könnte die Brandbekämpfung künftig deutlich erleichtern und dabei helfen, größere Waldbrände frühzeitig zu erkennen und eine Ausbreitung so zu verhindern.
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ja, jetzt sitze ich da und denke mir eben, was hätte ich besser machen können in meinem Leben? Sicher gibt es ein paar Sachen, die ich nicht hätte sollen machen. Aber eigentlich bin ich schon zufrieden, so wie es ist und wie es war. Und ich hoffe,

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